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1: Mit Florian Klaus. Die Deutsche, die auf dem Kreuzfahrtschiff Hondius mit einer Hantavirus-Infizierten in Kontakt war, ist jetzt in der Uniklinik in Düsseldorf. Infiziert ist sie wohl nicht, hieß es. Die Untersuchung ist eine reine Vorsichtsmaßnahme. Auch zwei weitere Personen waren von Bord des Schiffes gebracht worden. Auf der Hondius waren nach Infektionen 3 Personen gestorben. Der neue AOK-Krankenhausreport dürfte bei Klinikbetreibern für Diskussionen sorgen. Es heißt, auf Bundesebene sei 2024 mehr als die Hälfte der Krankenhausaufenthalte vermeidbar gewesen. Demnach gab es 15 Millionen Krankenhausaufenthalte, 8,6 Millionen Behandlungen wären ambulant möglich gewesen oder waren überflüssig. US-Präsident Trump zeigt sich weiterhin optimistisch, dass ein Deal mit dem Iran kurz bevorsteht. Das Land habe zugestimmt, dass es keine Atomwaffen haben dürfe. Auch bei anderen Punkten gäbe es Einigkeit, die hat Trump aber nicht genannt. Irans Außenamt hatte vorher Berichte als überzogen zurückgewiesen, dass ein Abkommen kurz bevorstehe. Ein Verhandlungsvorschlag der USA werde geprüft, hieß es. Im Prozess um einen Millionendiebstahl von Münzen aus Parkautomaten in Kempten soll heute voraussichtlich am dortigen Landgericht das Urteil fallen. Insgesamt 1,9 Millionen Euro soll der Angeklagte mithilfe seiner Frau über 10 Jahre hinweg erbeutet haben. Beide haben gestanden. Der Angeklagte war als Mitarbeiter des städtischen Bauhofs für die Leerung der Parkautomaten verantwortlich. Aus der Traum vom Finale in der Fußball-Champions League. Der FC Bayern ist im Halbfinalrückspiel gegen Paris Saint-Germain nicht über ein 1:1 hinausgekommen und damit ausgeschieden. Fabian Schaffer berichtet.
2: Das erste Duell war 4:5 aus Bayern-Sicht ausgegangen und es dauerte diesmal keine 3 Minuten, bis der Ball schon wieder im Netz zappelte. Weltfußballer Dembélé traf für Paris, jetzt mussten die Bayern schon 2 Tore aufholen. In der Folge sorgte vor allem Schiedsrichter Pinheiro für Diskussionen, der mehrmals fragwürdige Entscheidungen traf gegen die Bayern. Der Ausgleich von Kane in der Nachspielzeit fiel dann zu spät und Titelverteidiger Paris trifft nun im Finale von Budapest auf Arsenal.
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1: Die Kaufkraft sei seit Jahren nicht gestiegen, da brauche es wirtschaftliches Wachstum. Die Umfragewerte der schwarz-roten Bundesregierung sind nach einem Jahr im Amt im Keller. Die Koalition sei aber handlungsfähig, sagt Spahn. Die Arbeitsbedingungen in der Logistikbranche gelten schon seit Jahren als schwierig. Der Zoll hat in einer bundesweiten Aktion die Branche unter die Lupe genommen und ist dabei nach ersten Erkenntnissen auf Rechtsverstöße gestoßen. Bei den Kontrollen ging es besonders um Schwarzarbeit und illegale Beschäftigung. Der Zoll kritisiert auch seit Jahren Verstöße gegen den gesetzlichen Mindestlohn. Im mittelfränkischen Roth ist in einem Einfamilienhaus ein Feuer ausgebrochen. 4 Bewohner sind dadurch verletzt worden. Sie sind mit Verdacht auf Rauchgasvergiftungen ins Krankenhaus gekommen. Das Haus ist nicht mehr bewohnbar. Die Polizei schätzt den Schaden auf eine 6-stellige Summe. Die Brandursache ist noch unklar. Für den FC Bayern ist in der Fußball-Champions League nach dem Halbfinale Schluss. Das 1:1 im Rückspiel gegen Paris Saint-Germain am Abend hat den Münchnern nicht zum Weiterkommen gereicht. Torwart und Kapitän Manuel Neuer nach dem Spiel bei der Zone.
2: Ja, ich glaube, wir waren heute keine Killer in der Offensive gewesen. Sowas hätten wir heute einfach gebraucht. Und ich glaube, man hat gesehen, dass wir eigentlich auch dem Finale nahe gewesen sind, aber das Ding nicht zu Ende spielen konnten.
1: Das Hinspiel hatten die Bayern in Paris mit 4:5 verloren. Die Franzosen spielen im Finale gegen den FC Arsenal.
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11: Mit Florian Klaus. Wenn junge Männer wegen des neuen Wehrdienstes Post vom Bund bekommen, dann müssen sie den zugesandten Fragebogen beantworten. Knapp 3/4 von ihnen haben das bisher auch getan. Das hat das Redaktionsnetzwerk Deutschland aus Bundeswehrkreisen erfahren. Und die Hälfte habe Interesse signalisiert, den freiwilligen Wehrdienst zu leisten, hieß es weiter. Das heißt aber nicht, dass sie das am Ende auch tun. Die Umfragewerte der schwarz-roten Bundesregierung sehen nach einem Jahr im Amt alles andere als gut aus. Kanzler Merz selbst findet, dass sie tatsächlich hinter dem eigenen Anspruch zurückgeblieben ist, aber er hat im ZDF auch gesagt,
12: es geht um die Frage, haben wir was erreicht in den letzten 12 Monaten? Und da fällt meine Antwort anders aus als in vielen Berichten und Kommentaren. Wir haben noch längst nicht alles erreicht, aber wir haben viel erreicht.
11: Die Arbeitsatmosphäre im Kabinett sei gut zu Merz. Es gebe noch genug gemeinsame Schnittmengen. Im vergangenen Jahr haben die EU und die
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1: Beim Finale ging es sogar bis auf mehr als 9.500 Euro rauf. Aus der Traum vom Finale in der Fußball Champions League. Der FC Bayern ist im Halbfinalrückspiel gegen Paris Saint-Germain nicht über ein 1:1 hinausgekommen. Das Hinspiel hatten die Franzosen mit 5:4 gewonnen. Im Endspiel trifft Titelverteidiger Paris Ende des Monats in Budapest auf den FC Arsenal.
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1: Und jetzt ganz frisch die aktuelle von Olivia Dean. So easy to fall in love.
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1: Und jetzt die aktuelle von Michael Schulte. 5 a.m. You let me up,
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1: Die aktuelle von Kygo und Khalid, Save My Love.
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14: 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Morgen, Nathalie.
15: Hallo, guten Morgen.
14: Na, Wetter hatte ich heute keinen Bock drauf.
15: Ja, das denke ich mir. Ja. Wir machen schnell. Ja. 9 Grad in Leim, 8 Grad bei euch in Vaterstetten im Landkreis Ebersberg. Heute wechselhaft, viele Wolken, etwas Sonne, dazu Wind, immer wieder Schauer, maximal 16 Grad. Morgen, übermorgen schön, viel Sonne und knapp 25 Grad.
14: Hier sind sie, die ersten News des neuen Tages.
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17: Mit Florian Klaus. Guten Morgen. Nach einem Jahr im Amt zieht Bundeskanzler Merz eine gemischte Bilanz. Auch angesichts schlechter Umfragewerte. Im ZDF hat er gesagt:
18: Es geht gar nicht um mich persönlich, sondern es geht auch um das Ansehen der Bundesregierung. Es geht um die Frage, ob die Menschen in Deutschland uns, der Bundesregierung, letztendlich den politischen Parteien der demokratischen Mitte, noch etwas zutrauen und ob wir diesem Anspruch gerecht werden. Und da sage ich ganz offen, ja, wir bleiben hinter diesem Anspruch, auch dem selbstgestellten Anspruch, zurück.
17: Gleichzeitig sagte er aber auch, die Regierung habe vieles erreicht. Die Deutsche, die auf dem Kreuzfahrtschiff Hondius mit einer Hunter-Virus-Infizierten in Kontakt war, ist jetzt in der Uniklinik in Düsseldorf. Infiziert ist sie wohl nicht, hieß es. Die Untersuchung ist eine reine Vorsichtsmaßnahme. Auch 2 weitere Personen waren von Bord des Schiffes gebracht worden. Auf der Hondius waren nach Infektionen 3 Personen gestorben. Stand jetzt zahlen die Versicherungen für die Gesundheitsversorgung von Bürgergeldempfängern. Künftig soll der Bund einen Teil übernehmen. Der CDU-Politiker Buri hat jetzt einen Vorschlag gemacht, um die Kosten zu senken. Er hat im Fokus eine Einschränkung der Leistungen für Empfänger ins Spiel gebracht, die vor dem Bezug nicht gearbeitet haben. So etwas habe es in der früheren Sozialhilfe faktisch schon gegeben, sagte er. Im mittelfränkischen Roth ist in einem Einfamilienhaus ein Feuer ausgebrochen. 4 Bewohner sind dadurch verletzt worden. Sie sind mit Verdacht auf Rauchgasvergiftungen ins Krankenhaus gekommen. Das Haus ist nicht mehr bewohnbar. Die Polizei schätzt den Schaden auf eine 6-stellige Summe. Die Brandursache ist noch unklar. Der FC Bayern hat den Einzug ins Finale der Fußball Champions League verpasst. Gegen Paris Saint-Germain kamen die Münchner im Halbfinalrückspiel zu Hause nicht über ein 1:1 hinaus. Im Hinspiel hatten die Bayern in Paris mit 4:5 den Kürzeren gezogen. Damit trifft der Titelverteidiger in Budapest Ende des Monats auf Arsenal.
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0: Dir die Mike Thiel Show. Und hier sind Morning Man Mike und Nathalie.
1: Guten Morgen.
2: Guten Morgen.
1: Erinnert ihr euch noch an den Anzeigenhauptmeister? So einen gibt es jetzt auch bei uns hier in München.
2: Andreas aus Riem ist gnadenlos beim Falschparken.
1: Ja, und heute bei uns hier in der Show. Warum er das macht, erzählt er uns 4:15.

0: Mike, geht's dir gut?
1: Naja, geht so.
0: Okay, Katerstimmung. Verstehe ich.
2: Was soll ich denn machen?
0: Ja,
2: ich verstehe. Willst du es alles wissen? Nein, willst du nicht. Okay, kurz Zusammenfassung. Wenn du keine Chancen kreierst, machst du keine Tore, hast einen Schiri, der noch nie ein Halbfinale gepfiffen hat, ja, dann passt das alles nicht zusammen und wir kommen nicht ins Finale. Guten Morgen.
0: Guten Morgen, hi.
2: Ja, 7 nach 5 auf Kommen 96.3 aus der Trippeltraum, das war's. Am Abend endet die Champions League, das Spektakel, ja, die ganze Saison für unsere Bayern mit einem 1:1 im Halbfinal-Rückspiel gegen Paris hier bei uns in der Arena. Erst in der 94. Minute gab es den Ausgleich von Harry Kane, war natürlich zu spät.
0: Michael Ballack wittert ja eine Verschwörung gegen die Bayern. Weiß ich jetzt nicht, aber...
2: Schwierig, ich sag nur schwierig.
0: Ja. Auf jeden Fall steht damit der PSG am 30. Mai im Finale gegen den FC Arsenal. Bayern-Trainer Vincent Kompany hat es bei den Kollegen von DAZN aber sportlich genommen.
3: Ich habe die Fähigkeit, nicht lange enttäuscht zu sein. Jetzt ist es natürlich bitter, haben wir verloren, das war knapp. Aber sonst, es geht weiter. Ich habe viel, viel Respekt für diese PSG-Mannschaft. Ich möchte nochmal spielen gegen PSG. Aber leider geht das diese Saison nicht mehr und wir werden uns vorbereiten und sehen, dass wir noch stärker sind.
2: Ja, ich möchte auch nochmal gegen PSG spielen, aber so wie im ersten Spiel, nicht wie gestern. Das war schwach. Okay. Das reicht nicht.
0: Okay,
2: aber aufhören tun wir ja nicht. Das Double ist immer noch drin. Meister sind wir ja eh schon und am 23. Mai holen wir uns dann noch den DFB-Pokal gegen Stuttgart.
0: Genau so.
2: Wir halten euch auf dem Laufenden.
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1: 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Und jetzt die aktuelle von Holly Humberstone, To Love Somebody.
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0: wieder ein neuer Gute-Laune-Sound von Holly Humberstone. To Love Somebody, das Beste von heute auf Gong 96.3. Und damit guten Morgen.
1: Guten Morgen.
0: 16 nach 5 haben wir's. Leute, ihr erinnert euch doch bestimmt noch an diesen Anzeigenhauptmeister aus Sachsen, der vor 2 Jahren viral gegangen ist. Ne?
1: Um ihn ist es sehr ruhig geworden. Dafür gibt's jetzt einen Münchner Anzeigenhauptmeister.
0: Ja, ist der Andreas aus Riem und ist jetzt in der Show. Andreas, du zeigst regelmäßig Autos hier in der Stadt an, die falsch parken, machst ein Foto, lädst das dann auf einer Plattform hoch. Wie viele waren das schon?
2: Ja, jetzt inzwischen, also bin ich mit den 6 Anzeigen von heute früh bei 978.
1: Das ist eine ganze Menge. Warum machst du das?
0: Ja, gute Frage.
2: Also zunächst mal, weil Gehwege keine Parkplätze sind und meine Frau und ich, wir haben 4 kleine Kinder, die radeln auf dem Gehweg. Der Jüngste liegt noch in einer Babyschale im Kinderwagen und ich habe einfach keinen Bock auf Slalomlauf, weil überall ständig Autos auf meinen Wegen stehen. Und ich will auch nicht, dass meine Kinder, die radeln oder rollern, auf die Fahrbahn ausweichen müssen, nur weil da irgendjemand zu bequem war, sein Auto ordentlich zu parken.
1: Nee, okay, auch oft unterwegs. So oft passiert das jetzt auch nicht.
0: Ja, das kann man schon nachvollziehen. Ja. Aber die meisten ärgern sich vielleicht kurz und gehen dann einfach weiter. Du bringst das aber jedes Mal konsequent zur Anzeige. Kannst du verstehen, dass die Autofahrer das nicht so toll finden? Und vor allem, weil du ja teilweise auch echt heftig beschimpft wirst, oder?
2: Also eigentlich gibt es über die Anzeigen, die ich mache, überhaupt nicht zu diskutieren. Und dass sich dann jemand dazu hinreißen lässt, mich zum Täter machen zu wollen und sich selbst zum Opfer, da habe ich null Verständnis dafür, ja.
1: Naja, das Ganze hat sogar schon dazu geführt, dass Andreas durch seine Anzeigen seinen Posten im Sportverein verloren hat.
0: Ja, die ganze Story und was Polizei und Behörden zu seiner Anzeigenflut sagen, das hört ihr kurz nach 8:30.
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0: 7:30. Taylor Swift hat jetzt in einem Interview verraten, dass ihre Songs manchmal über Jahre hinweg entstehen.
1: Ja, sie hat gesagt, manchmal fallen ihr zufällig irgendwelche Songzeilen oder Melodien ein, die sie dann schnell in ihr Handy tippt und einsummt. Und manchmal erst Jahre später kommt sie drauf zurück.
0: Ja, war bei dem hier vielleicht auch so. Hier ist sie, Taylor Swift, Opel Light. 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
14: Aktuell messen wir 9 Grad in Schwabing, 8 Grad sind es bei euch in Petershausen im Landkreis Dachau. Ein wechselhafter Tag heute, viele Wolken, etwas Sonne, dazu Wind und immer wieder Schauer, maximal 16 Grad. Morgen und übermorgen schön, viel Sonne, knapp 25 Grad. Am Sonntag auch noch freundlich, abends dann erst neue Schauer.
1: Dieses Jahr steht die Fußball-WM in Nordamerika an. Da gibt es jetzt aber Kritik vom UN-Generalsekretär. Worum es ihm geht, was sich ändern muss, gleich.
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16: Mit Florian Klaus. Wenn junge Männer wegen des neuen Wehrdienstes Post vom Bund bekommen, dann müssen sie den zugesandten Fragebogen beantworten. Knapp 3/4 von ihnen haben das bisher auch getan. Das hat das Redaktionsnetzwerk Deutschland aus Bundeswehrkreisen erfahren. Und die Hälfte habe Interesse signalisiert, den freiwilligen Wehrdienst zu leisten, hieß es weiter. Das heißt aber nicht, dass sie das am Ende auch tun. Die hohen Ticketpreise bei der kommenden Fußball-WM in Nordamerika haben nicht nur viele Fans verärgert. Jetzt kommt auch noch Kritik vom UN-Generalsekretär Guterres. Sein Sprecher hat gesagt, dass die Spiele für mehr Menschen zugänglicher sein sollten. Karten für das Eröffnungsspiel wurden zum Beispiel für umgerechnet fast 2.600 Euro verkauft. Beim Finale ging es sogar bis auf mehr als 9.500 Euro rauf. Aus der Traum vom Finale in der Fußball-Champions League. Der FC Bayern ist im Halbfinalrückspiel gegen Paris Saint-Germain nicht über ein 1:1 hinausgekommen. Das Hinspiel hatten die Franzosen mit 5:4 gewonnen. Im Endspiel trifft Titelverteidiger Paris Ende des Monats in Budapest auf den FC Arsenal.
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1: Besser ankommen mit dem besten Stau- und Blitzer-Service hier auf GOM 96.3. Ihr habt weiter freie Fahrt.
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1: Der aktuellste in Leim, die Landsberger Straße einwärts. Für mehr Blitzer 089 4x38 geht auch per WhatsApp.
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1: Guten Morgen.
14: Guten Morgen. Hi.
1: Gibt eine tolle neue Idee aus der Politik, damit wir in Zukunft alle mehr arbeiten können.
14: Glückwunsch. Soll bald ein neuer Gesetzentwurf vorgestellt werden.
1: Ja, worum es in dem genau geht, erzählen wir euch gleich.

0: Schönen guten Morgen.
1: Hallo, guten Morgen.
0: 6:08. Wir sollen alle mehr arbeiten. Den Spruch kennen wir ja schon. Und jetzt dürfen wir es bald auch.
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0: Arbeitsministerin Bärbel Baas will den klassischen 8-Stunden-Tag aufweichen.
1: Im Juni soll ein Gesetzesentwurf kommen. Statt täglicher Grenze dann wohl eher eine maximale Wochenarbeitszeit. Heißt flexibler arbeiten und auch mal länger.
0: Ja, blöd für Eltern, das IKEA Smallland macht trotzdem um 19.30 Uhr zu, ne? Und die Sensation des Tages. Die Deutsche Bahn ist pünktlicher geworden.
1: Ja, kann man kaum glauben. Im April kamen 64,4% der Fernzüge pünktlich. Damit wurde das Ziel erstmals seit langem erreicht. Der Haken, das Ziel wurde vorher gesenkt.
0: Ist eine gute Strategie.
1: Ja, absolut.
0: Dann ist unser aller Tagesziel ab jetzt morgens aufstehen.
1: Ja.
0: Wann? Mal gucken. Dann freuen sich alle Sammelwütigen. Es gibt wieder die Panini-Sammelbilder für die kommende Fußball-WM.
1: Und das so groß wie nie. 48 qualifizierte Nationalteams auf 112 Seiten, 980 verschiedene Sticker, pro Tütchen jeweils 7 Stück. Jedes Tütchen kostet 1,50. Das Heft dazu nochmal 2 Euro. Gerade wird alles nach und nach verschickt. Bis spätestens Mitte Mai gibt es es dann überall.
0: Ja, Kult. Dafür hat man am Ende ein ganzes Fußballbuch. Ne?
1: Ja.

0: Meine Tochter Milena hat vor 3 Jahren das erste Mal im Radio gehört und wollte unbedingt dabei sein und ihre Haare für Menschen spenden, die selber aus welchen Gründen auch immer keine Haare haben, und freut sich total, dass sie jetzt dieses Jahr wieder dabei sein darf. Ich durfte die letzten 3 Jahre keinen Zentimeter schneiden. Sie hat sie wirklich nur für diese Aktion wachsen lassen und ja, sie ist happy, dass sie da dabei sein darf.
1: Wow. Grüße an Lena. Ich habe großen Respekt vor dir.
2: Ja, ganz stark. Schönen guten Morgen.
1: Guten Morgen. Hi.
2: 17:45 haben wir es. Die Mike Thiel Show hier am frühen Donnerstag. Heute wird bei uns in München wieder geschnippelt, aber nicht einfach für einen neuen Look. 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
1: Ja, aus den Haaren entstehen dann später echt Perücken für Menschen, die durch Krankheit ihre Haare verloren haben. Ich bin nachher auch vor Ort und diese Augenblicke, die vergisst man einfach nicht. Erst der Schnitt, dann dieser kurze Moment, in dem alle schlucken und danach dann dieses Lächeln. Wirklich immer sehr berührend.
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1: 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Also meldet euch gerne noch auf radiogong.de.
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0: vor sechs. Guten Morgen.
1: Morgen. 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
0: München und die Wiesen sind einfach inspirierend. 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
2: Ja, sie hat schon länger gesagt, dass ihr die Sorte echt noch fehlt. Und hat es jetzt einfach selber in die Hand genommen. Ab August sollen die Heidi-Chips verkauft werden. Auch hier bei uns in München und der Region.
0: Ja, Chips mit Brathendl-Geschmack. Perfekt. Nicht nur für Models.

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19: Wir messen aktuell 9 Grad in Ludwigsfeld, 8 Grad sind es bei euch in Aschheim im Landkreis München. Heute wechselhaft, viele Wolken, ein bisschen Sonne, Wind, immer wieder Schauer, maximal 16 Grad. Morgen übermorgen deutlich schöner, viel Sonne, knapp 25 Grad. Der Sonntag erst noch freundlich, am Abend neue Schauer.
18: Nächstes Jahr bekommen wir hier in München flächendeckend eine gelbe Tonne für Plastikmüll. Wie die Stadt das genau plant, gleich von den München-Reportern.
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18: Um 6 Uhr mit Lennart Werner. Guten Morgen. Das war es mit den Trippelträumen des FC Bayern. GONG 96.3 München-Reporter Nicolas Pinkanell. Im Halbfinal-Rückspiel der Champions League kamen die Münchner am Abend gegen Paris nicht über ein 1:1 hinaus.
20: Ja, es war ein extrem bitterer Abend. PSG schießt in der 3. Minute schon das 1. Tor und dann spielt eigentlich nur noch Bayern. Aber mehr nach dem Motto, stets bemüht. Also wirklich gefährliche Aktionen aufs Tor gab es selten. Das 1:1 durch Harry Kane war dann ein bisschen zu spät in der Nachspielzeit noch, war aber nicht genug Zeit, um das wichtige 2:1 zu schießen für die Verlängerung. Und somit heißt es jetzt vollen Fokus auf das Double, auf das DFB-Pokalfinale am 23. Mai.
18: Seit einem Jahr ist die Bundesregierung im Amt und die Umfragewerte für Schwarz-Rot sind längst in den Keller gerutscht. Das sieht auch Kanzler Merz. Man werde dem eigenen Anspruch und dem der Bevölkerung nicht gerecht, sagt er jetzt. Trotzdem habe die Regierung mehr erreicht, als in vielen Kommentaren behauptet wird. Die Krankenhäuser in Deutschland müssen sparen und laut einem neuen Report könnten sie das auch. Denn die Hälfte der stationären Behandlungen seien unnötig. Die Patienten könnten auf die Übernachtung im Krankenhaus auch einfach verzichten. Damit falle die teure Rund-um-die-Uhr-Betreuung weg, so der Report.
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21: Die gelbe Tonne kommt ab 2027 flächendeckend in der Stadt. Jetzt sind die Details festgelegt worden. Die Tonnen in unterschiedlichen Größen sollen alle 2 Wochen geleert werden. Bis Ende Juli soll feststehen, welche Firma den Auftrag bekommt. Aus Mosach, Ricarda Jansson, Gong 96.3.
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22: Besser ankommen mit dem besten Stau- und Blitzerservice für München. Auf den Straßen läuft's, auf den Gleisen, da hakt's. Die S3 fährt wegen einer Reparatur an einer Weiche im Moment nicht zwischen Maisach und
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2: In unserem Fall war es für den Hund.
3: Ja, stimmt. Die Story müssen wir einfach erzählen. Ihr hört's gleich.

0: So Leute, wir müssen euch was erzählen.
1: Ja, erst waren wir alle so ein bisschen geschockt, aber dann mussten alle drüber lachen hier in der Redaktion.
0: Ja, schönen guten Morgen. Es ist 6:08. Die Mike Tietz Show hier auf Gong 96.3 am Donnerstag. Ja, eine Kollegin von uns hatte gestern Geburtstag und ich sag mal so, den wird sie so schnell nicht mehr vergessen.
1: Nee, es hilft nicht. Also wir haben ihr Büro extra schön dekoriert mit Happy Birthday Girlanden und Luftballons. Als kleine Überraschung, wenn sie in die Arbeit kommt. Leider ist uns ein kleiner Fehler passiert. Wir haben nämlich die Bürotür offen gelassen. Ja. Und dann sah auf einmal nichts mehr so aus, wie es mal war, denn unser Senderhund Barney ist reingestürmt und hat sämtliche Luftballons zerbissen.
0: Ja, so krass. Hat keine 2 Minuten gedauert. Der hat die gejagt. Wie wild.
1: Alle Kollegen erst so, shit. Aber dann standen auf einmal alle vor dem Büro, haben gelacht und mit dem Handy gefilmt, wie Barney auch noch die letzten Ballons zerbeißt.
0: Ja, war krass. Aber unser Geburtstagskind konnte auch drüber lachen, als sie in ihr verwüstetes Büro kam und wir erzählt haben, was da passiert ist.
1: Ja, bleibt ja auch nichts anderes übrig, ja, ne?
0: Klar.
1: Wir haben ein kurzes Video davon auf unserer Insta-Seite. Klickt gerne mal rein.
0: Ja, und jetzt interessiert uns, was hat euer Hund schon mal angestellt oder Kurioses gemacht? Gerne her mit euren besten Stories. Schickt uns eine Sprachnachricht. 089 4 mal die 38.
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1: Und jetzt die aktuelle von Harry Styles. American Girls.
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0: Easy Sound für euren Donnerstag. Harry Styles, American Girls, das Beste von heute hier auf Gong 96.3. Und damit guten Morgen.
1: Guten Morgen, hi.
0: Auf die Sekunde 16 nach 6. Ja, nach dem Fußballwahnsinn am Abend schauen wir jetzt mal, was heute so los ist.
2: 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Heute ist der Tag, an dem
0: das neue Bike-Sharing-System MyRadl bei uns hier in München startet. Das ist der Nachfolger vom MVG-Rad. Ab heute werden nach und nach über 6.700 blausilberne Fahrräder im Stadtgebiet und in der Region verteilt. Die könnt ihr einfach über die MVV oder MVGo-App buchen. Eine 30-Minuten-Fahrt kostet 1 Euro.
1: Dann macht heute die Spritzeria wieder auf an der Münchner Freiheit. Ein Hotspot für alle Spritzfans unter euch. Da gibt es 25 verschiedene Sorten. To Go zahlt ihr nur 4,80. Dazu gibt es Pinsel und kleine Snacks.
0: Ja, und dann will unser neuer Münchner Oberbürgermeister Dominik Krause heute die Koalitionsverhandlungen abschließen. Soll ja ein Bündnis aus 5 Parteien werden. Die Grünen, SPD, FDP, die Freien Wähler und die Rosa Liste. Und dann soll auch klar sein, wer welchen Posten übernimmt. Zum Beispiel zweiter Bürgermeister wird. Am Montag dann die erste Sitzung vom neuen Stadtrat. Wir halten euch natürlich auf dem Laufenden.
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0: Es wird 7:30. Er hat morgen große News für uns.
1: Ja, Nico Santos. Der hat jetzt ein Video auf Insta gepostet und geschrieben, am Freitag erfahrt ihr mehr. Wir sind sehr gespannt, was er da Neues für uns droppt.
0: Ja, hier ist er mit seiner aktuellen All-Time-High. Das Beste von heute auf GUM 96.3.

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13: Wir messen aktuell 9 Grad in der Maxvorstadt, 8 bei euch in Maisach im Landkreis Fürstenfeldbruck. Wechselhaft heute, viele Wolken, bisschen Sonne, dazu Wind, immer wieder Schauer, maximal 16 Grad. Morgen und am Wochenende dann schön viel Sonne, knapp 25 Grad. Sonntagabend gibt's dann neue Schauer.
2: Wer bekommt bei uns im Münchner Rathaus welchen Posten? Heute wollen SPD, Grüne, FDP, Freie Wähler darüber verhandeln. Was bisher bekannt ist, gleich.
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15: Um 6:30 mit Lennart Wenner. Guten Morgen. Es hat am Ende nicht gereicht für den FC Bayern. 1:1 haben die Münchner am Abend gegen Paris gespielt. Damit haben sie das Champions League-Finale verpasst. Aber am 23. Mai kann der FC Bayern noch den DFB-Pokal gewinnen. Wer wird was in der neuen Münchner Regierung? Heute soll der große Tag sein, an dem SPD, Grüne und FDP Freie Wähler über die neuen Posten verhandeln. Zweite Bürgermeisterin könnte Mona Fuchs von den Grünen werden, dritte Bürgermeisterin Verena Dietl von der SPD. Union-Fraktionschef Spahn sieht die Bundesregierung unter Zugzwang. Wirtschaftswachstum zu erzeugen sei aktuell die zentrale Aufgabe. Deutschland sei in den letzten Jahren ärmer geworden, so Spahn.
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15: München bekommt ziemlich zentral einen neuen Biergarten. Heute ist auf dem Karl-Stützel-Platz neben dem alten Botanischen Garten Eröffnung des Buchberg. Die Stadt will so die Gegend beleben und sicherer machen. Noch mehr Infos aus München und der Region gibt's um 7 Uhr von unseren München-Reportern.
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2: Besser ankommen mit dem besten Stau- und Blitzerservice hier auf GOM 96.3. Auf den Straßen läuft's rund, auf den Gleisen hakt's. Die S3 fährt wegen der Reparatur an einer Weiche nach wie vor nicht. Zwischen Maisach und Mammendorf nutzt die Ersatztaxis.
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2: Unter anderem Berg am Laim, die St. Michael-Straße einwärts und im Landkreis Ebersberg in Vaterstetten die Karl-Böhm-Straße. Danke für mehr Blitzer. 089 4x38 geht auch per WhatsApp.
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2: Guten Morgen.
13: Morgen.
2: Gibt eine tolle neue Idee aus der Politik, damit wir in Zukunft alle mehr arbeiten können.
13: Jo, Glückwunsch. Soll bald ein neuer Gesetzesentwurf vorgestellt werden.
2: Ja, worum es in dem genau geht, erzählen wir euch gleich. Jetzt erstmal Taylor Swift. Ah,

0: Schönen guten Morgen.
1: Morgen, hey.
0: 6:59. Wir sollen alle mehr arbeiten. Den Spruch kennen wir ja schon und jetzt dürfen wir es bald auch.
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0: Ja, Arbeitsministerin Bärbel Baas will den klassischen 8-Stunden-Tag aufweichen.
1: Im Juni soll ein Gesetzentwurf kommen. Statt täglicher Grenze dann wohl eher so eine maximale Wochenarbeitszeit. Heißt flexibler arbeiten und auch mal länger.
0: Ja, blöd für Eltern. Das IKEA Smallland macht trotzdem um 19.30 Uhr zu. Und die Sensation des Tages, die Deutsche Bahn ist pünktlicher geworden.
1: Kann man kaum glauben. Ist aber tatsächlich so. Im April kamen 64,4% der Fernzüge pünktlich. Damit wurde das Ziel erstmals seit langem erreicht. Der Haken, das Ziel wurde vorher auch nach unten geschraubt, gesenkt.
0: Ist eine gute Strategie. Dann ist unser aller Tagesziel ab jetzt morgens aufstehen. Wann? Schauen wir mal. Und dann freuen sich alle Sammelwütigen. Es gibt wieder die Panini-Sammelbilder für die kommende Fußball-WM.
1: Ja, und das mit so vielen wie nie. 48 qualifizierte Nationalteams auf 112 Seiten, 980 verschiedene Sticker. Pro Tütchen jeweils 7 Stück. Jedes Tütchen kostet 1,50. Das Heft dazu nochmal 2 Euro. Gerade wird alles nach und nach verschickt. Gibt es dann bis spätestens Mitte Mai überall zu kaufen.
0: Ja, Kult. Dafür hat man am Ende ein ganzes Fußballbuch.
1: Ja, aber teuer.
0: Ja.

0: Ich will es schon länger machen, dass ich einfach meine Haare spenden kann. Deswegen habe ich meine Haare auch seit 2 Jahren wachsen lassen. Und nachdem ich kein Blut und keine Stammzellen spenden darf, möchte ich einfach gerne Haare spenden. Die retten zwar kein Leben, aber die geben einem halt Lebensqualität. Deswegen würde ich die gerne spenden.
1: Sophie aus Markt Schwaben, richtig schön, dass du dabei bist und ganz stark von dir. Dankeschön.
2: Absolut. Guten Morgen.
1: Morgen, hi.
2: 6.46 Uhr, die Mike-Thiel-Show hier am Donnerstag. Heute ist wieder die große Gong 96.3 Rapunzel-Challenge. Mutige Jungs und Mädels spenden ihre langen Haare für den guten Zweck.
1: Ja, daraus werden dann echt Haarperücken für Menschen gemacht, die krankheitsbedingt ihre Haare verloren haben. Ich bin später auch wieder vor Ort und wenn der Zopf fällt, kurz Stille ist und dann das erste Lächeln, das ist jedes Mal Gänsehaut pur.
2: Ja. Los geht's ab 10 Uhr in den 5 Höfen im Herzen der Stadt. Ihr spendet eure Haare und bekommt dafür einen kostenlosen Haarschnitt von den Profis von Salon Pauli.
1: 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Gerade mittags rum sind noch ein paar Slots frei.
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0: die Sekunde, 7:07. 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
16: Aktuell 9 Grad in Fürstenried, 8 bei euch in Gilching im Landkreis Starnberg. Wie angekündigt, heute nochmal wechselhaft. Viele Wolken, etwas Sonne, windig, immer wieder Schauer, maximal 16 Grad. Morgen und am Wochenende dann schön mit viel Sonne und knapp 25 Grad. Erst Sonntagabend neue Schauer.
15: Ab nächstem Jahr stehen hier in München überall gelbe Tonnen für den Plastikmüll. Was dafür jetzt festgelegt wurde, gleich von den München-Reportern.
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18: Um 7 Uhr mit Lennart Werner. Guten Morgen. Viele Fans des FC Bayern werden heute früh noch mit Frust und Wut im Bauch aufwachen. Grund ist zum einen das Aus im Champions League Halbfinale gegen Paris, zum anderen aber vor allem mehrere strittige Entscheidungen des Schiedsrichters. Dennoch, Bayern-Trainer Kompany blickt schon nach vorne.
19: Jetzt ist es natürlich bitter, haben wir verloren, das war knapp. Wir müssen respektieren, dass wir gegen einen großen Gegner gespielt haben, gute Gegner. Aber sonst, es geht weiter.
18: Am 23. Mai können die Bayern noch den DFB-Pokal gewinnen und damit das Double holen. In München wollen künftig Grüne, SPD, Rosa Liste und FDP Freie Wähler regieren. Heute wollen die Parteien noch über die Referatsposten verhandeln. Im Gegensatz zum Bund oder Land werden die aber nicht sofort besetzt, sondern erst, wenn sie frei werden. Wirtschaftsreferent Scharpf etwa ist trotz der neuen Koalition noch bis 2031 im Amt. Wirtschaftswachstum ist jetzt das A und O der Bundesregierung. Das sagt Union-Fraktionschef Spahn. In den letzten Jahren sei Deutschland nämlich ärmer geworden.
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20: München bekommt ab nächstem Jahr die gelbe Tonne. Die Müllabfuhr hat jetzt die Rahmenbedingungen festgelegt. Tonnen gibt es in unterschiedlicher Größe von 120 bis 1100 Liter. Sie werden alle 2 Wochen entleert. Aus Moosach, Ricarda Jansson, GONG 96.3.
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15: Besser ankommen mit dem besten Stau- und Blitzerservice für München. Aktuell die A94 Richtung München. Da stockt es zwischen Paschtetten und Markt Schwaben. Ihr braucht 11 Minuten länger laut der GONG 96.3 Live-Messung. Tendenz steigend.
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15: Unter anderem die Isar-Vorstadt, die Kapuzinerstraße auswärts und im Landkreis Dachau-Karlsfeld die Münchner Straße. Danke und gute Fahrt.
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15: Guten Morgen.
16: Hey, guten Morgen.
15: Erinnert ihr euch noch an den Anzeigenhauptmeister? Vor 2 Jahren war der ja überall auf Social. So einen gibt's jetzt auch hier bei uns in München.
16: Jo, Andreas aus Riem ist gnadenlos bei Falschparkern.
15: Ja, und heute bei uns in der Show. Warum er das macht, erzählt er uns um 7:15.
17: Helden, Pferde,

0: Du hast es immer noch nicht verkraftet, Mike. Ne?
1: Also geil ist was anderes. Ne? Also die meisten werden ja über den Schiri schimpfen, denke ich mal. Aber ich meine, gut, der hat zum allerersten Mal ein Halbfinale gepfiffen.
0: Ja, ne?
1: Aber ich sage ja, wenn du keine Chancen kreierst, keine Tore machst, dann kommst du auch nicht ins Finale.
0: Mhm, aber

0: Michael Ballack sagt das Gleiche. Der Schiri.
1: Ja, der hat sich auch ein paar Dinger geleistet. Mm. Schönen guten Morgen.
0: Morgen, hi.
1: 9:09 auf Gong 96.3. Ja, das war's mit dem Triple-Traum. Am Abend endet die Champions League-Spektakelsaison für unsere Bayern mit einem 1:1 im Halbfinal-Rückspiel gegen Paris hier bei uns in der Arena. Erst in der 94. gab es den Ausgleich von Harry Kane. War natürlich zu spät.
0: Damit steht der PSG am 30. Mai im Finale gegen den FC Arsenal. Bayern-Trainer Vincent Kompany, der hat es bei den Kollegen von The Zone aber sportlich genommen.
2: Ich habe die Fähigkeit, nicht lange enttäuscht zu sein. Jetzt ist es natürlich bitter, haben wir verloren, das war knapp. Aber sonst, es geht weiter.
1: Ja, und Passmaschine Joshua Kimmich ist stolz aufs Team.
3: Wir hatten sehr viele, sehr gute Spiele und solche Jahre und solche Saisons, die kommen nicht so oft vor. Also jetzt in 11 Jahren Bayern war das, glaube ich, bisher die stärkste Saison, die wir gespielt haben. In dieser Konstanz, in dieser Art und Weise und mit so einer Truppe in der Kabine, das habe ich selten erlebt und deswegen ist es umso bitterer.
1: Ja, dann holen wir den Pott halt nächstes Jahr.
0: Eben.
1: Und übrigens, das Double ist ja auch noch drin. Meister sind wir schon. Am 23. Mai holen wir uns dann noch den DFB-Pokal gegen Stuttgart. Wir halten euch auf dem Laufenden.
0: Ja. Und Kopf hoch, Mitchell.
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0: Leute, ihr erinnert euch doch bestimmt noch an diesen Anzeigenhauptmeister aus Sachsen, der vor 2 Jahren viral gegangen ist.
1: Ne? Um ihn ist es sehr ruhig geworden. Dafür gibt es jetzt einen Münchner Anzeigenhauptmeister.
0: Ja, guten Morgen.
1: Servus, hi.
0: 17 nach 7 wird die Mike Thiel Show hier auf Gong 96.3. Andreas aus Riem heißt er und ist jetzt in der Show. Andreas, du zeigst regelmäßig Autos hier in der Stadt an, die falsch parken, machst ein Foto, lädst das dann auf einer Plattform hoch. Wie viele waren das schon?
2: Ja, jetzt inzwischen, also bin ich mit den 6 Anzeigen von heute früh bei 978.
1: Oh, das ist krass. Was für eine Menge. Warum machst du das?
2: Also zunächst mal, weil Gehwege keine Parkplätze sind. Und meine Frau und ich, wir haben 4 kleine Kinder, die radeln auf dem Gehweg. Der Jüngste liegt noch in einer Babyschale im Kinderwagen. Und ich habe einfach keinen Bock auf Slalomlauf, weil überall ständig Autos auf meinen Wegen stehen. Und ich will auch nicht, dass meine Kinder, die radeln oder rollern, auf die Fahrbahn ausweichen müssen, nur weil da irgendjemand zu bequem war, sein Auto ordentlich zu parken.
0: Okay, kann man bis dahin nachvollziehen.
1: Nein, weiß ich nicht.
0: Ich denke mal, die meisten ärgern sich vielleicht kurz und gehen dann einfach weiter in so einem Fall. Du bringst das aber jedes Mal konsequent zur Anzeige. Kannst du es denn verstehen, dass die Autofahrer das nicht so toll finden? Vor allem, weil du ja teilweise auch echt heftig beschimpft wirst, ne?
2: Also eigentlich gibt es über die Anzeigen, die ich mache, überhaupt nicht zu diskutieren. Und dass sich dann jemand dazu hinreißen lässt, mich zum Täter machen zu wollen und sich selbst zum Opfer, da habe ich null Verständnis dafür, ja.
1: Hm. Ja, also beschimpfen ist natürlich nicht okay, aber das andere irgendwie auch nicht, oder? Hm. Das Ganze hat sogar schon dazu geführt, dass Andreas durch seine Anzeigen seinen Posten im Sportverein verloren hat.
0: Ja, die ganze Story. Und was Polizei und Behörden zu seiner Anzeigenflut sagen, hört ihr um kurz nach 8:30.
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0: Wer braucht um jetzt 7:56 ein bisschen Hoffnung, Motivation und Zuversicht? Gibt's jetzt bei uns.
1: Ja, darum geht's nämlich in diesem Hit hier. Neuanfang, Hoffnung, Liebe. Glaubt an euch und haltet durch. Die Sonne geht irgendwann wieder auf und das Leben ist schön. Genauso klingt er auch.
0: Ja, perfekt zum Wachwerden. Michael Schulte, 5 AM. You light me up like the sky at 5 AM.
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1: Kurz vor 7:30.
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12: Wir messen aktuell 9 Grad im Lehel, 8 Grad sind es bei euch am Kloster in Fürstenfeldbruck. Ein wechselhafter Tag, viele Wolken, ein bisschen Sonne, windig, immer wieder Schauer, maximal 16 Grad. Morgen und am Wochenende dann wieder schöner, viel Sonne und knapp 25 Grad.
1: Ab heute gibt es wieder Leihräder hier bei uns in München und der Region. Das Leihradsystem MyRadl geht an den Start. Was ihr dazu wissen müsst, gleich.
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1: Um 7:30 mit Lennart Werner. Guten Morgen. In den Münchner Geschäften und Büros wird heute vor allem über eins gesprochen, den Schiedsrichter beim Halbfinalaus des FC Bayern in der Champions League gegen Paris. Der hatte beim 1:1 am Abend einige strittige Entscheidungen getroffen. Ab heute hat München wieder ein Leihradsystem. MyRadl geht an den Start. Seit einer halben Stunde werden die Räder in München und der Region verteilt. Bis morgen sollen zunächst 2000 Fahrräder bereitstehen. Insgesamt sollen es knapp 7000 werden. Deutschland ist in den letzten Jahren ärmer geworden, sagt Union-Fraktionschef Spahn. Zentrale Aufgabe der Bundesregierung sei es daher, Wirtschaftswachstum zu erzeugen. Er selbst sei da zuversichtlich.
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1: München bekommt ziemlich zentral einen neuen Biergarten. Heute ist auf dem Karl-Stützel-Platz neben dem alten Botanischen Garten Eröffnung des Buchbergs. Die Stadt will so die Gegend beleben und sicherer machen. Noch mehr Infos aus München und der Region gibt's um 8 Uhr von unseren München-Reportern.
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14: Besser ankommen mit dem besten Stau- und Blitzerservice hier auf Gong 96.3. Auf der A94 Richtung München staut es sich weiter zwischen Paschetten und Parsdorf. Aktuell kommen 19 Minuten on top. Tendenz steigend. Außerdem stockend die A99 West Richtung Nürnberg zwischen Kreuz West und Dreieck Allach. Da braucht ihr laut der Gong 96.3 Live-Messung 9 Minuten. Länger.
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14: Unter anderem Riemen am Mitterfeld einwärts und in Taufkirchen die Hochstraße. Danke für mehr Blitzer. 089 4x die 38 geht auch per WhatsApp.
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14: Guten Morgen.
12: Servus.
14: Bei ihm können wir uns bald auf neue Musik freuen.
12: Yes, am Abend erst hat er ein Foto aus dem Studio gepostet und dazu geschrieben, Songs fertig machen. Wir freuen uns drauf.
14: Ja, hier ist er mit seiner aktuellen Kamrad und Hug Yourself.

0: Schönen guten Morgen.
1: Morgen.
0: 7:58 haben wir. Es werden schon Wetten abgeschlossen, welches Land den Eurovision Song Contest gewinnt. Für Deutschland sieht es laut Quote wieder mal schlecht aus.
1: Ach echt?
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0: Aber auch für Österreich. Nur 1% sehen Cosmo mit Tanzschein als Winner. Was sagt ihr? Hit oder Shit? 089 4x38 anrufen oder WhatsApp schicken. Und los.

0: Nathalie, wie ist der Stand aktuell?
1: Zwei Hits gerade von Lukas und Benedikt, aber auch eine Sprachnachricht von Leonie.
2: Also für mich ist der Song mittlerweile einfach Shit, bitte raus.
0: Okay, dann haben wir ein 2-1 weiter. Morning Man Mike hier, wer ist denn da? Hallo?
3: Hallo, hier ist die Ricarda aus der Max-Vorstadt.
0: Hallo Ricarda, Tanzschein, Hit oder Shit, was machen wir?
3: Also ich schaue jedes Jahr den ESC und ich muss sagen, so ein anderer Song macht einfach immer viel mehr Bock zum Zuschauen, deswegen ist auf jeden Fall ein Hit.
0: Ist ein Hit, 3-1 reicht, morgen wieder hier in der Shit-Parade Cosmo mit...
4: Ballonen Tanzschein, dann kommen sie nicht rein.
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0: Meine Tochter Milena hat vor 3 Jahren das erste Mal im Radio gehört und wollte unbedingt dabei sein und ihre Haare für Menschen spenden, die selber aus welchen Gründen auch immer keine Haare haben, und freut sich total, dass sie jetzt dieses Jahr wieder dabei sein darf. Ich durfte die letzten 3 Jahre keinen Zentimeter schneiden. Sie hat sie wirklich nur für diese Aktion wachsen lassen und ja, sie ist happy, dass sie da dabei sein darf.
1: Wow.
2: Grüße an Milena. Hab großen Respekt vor dir. Schön, dass du dabei bist.
1: Ganz starke Aktion. Damit guten Morgen.
2: Guten Morgen.
1: 7.48 Uhr gleich, die Mike Thiel Show hier am Donnerstag. 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

0: Es wird 6:08. Schönen guten Morgen.
1: Hallo, guten Morgen.
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0: Ja, München und die Wiesen sind einfach inspirierend. Modelmama Heidi Klum bringt Chips mit Brathindelgeschmack raus.
1: Sie hat schon länger gesagt, dass ihr diese Sorte echt noch fehlt und hat es jetzt einfach selbst in die Hand genommen. Ab August sollen die Heidi-Chips verkauft werden, auch hier bei uns in München und der Region.
0: Ja, Chips mit Brathindelgeschmack. Passend dazu noch Chips mit Pommesgeschmack? Oh,
1: nee,
0: perfekt.
1: Bitte nicht.
0: In the mix.

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18: 9 Grad in Berg am Laim, 8 bei euch in Grafing im Landkreis Ebersberg. Wechselhaft heute viele Wolken, ein bisschen Sonne dazwischen, windig. Immer wieder aber auch Schauer möglich, maximal 16 Grad. Morgen und am Wochenende dann schön viel Sonne, knapp 25 Grad. Erst Sonntagabend wieder neue Schauer.
17: Nächstes Jahr bekommen wir hier in München flächendeckend eine gelbe Tonne für Plastikmüll. Wie die Stadt das genau plant, gleich von den München-Reportern.
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19: Um 8 Uhr mit Lennart Werner. Guten Morgen. Aus MVG-Rad wird heute Mayradl. München und die Region haben ein neues Leihradsystem. Seit einer Stunde werden die Räder verteilt, zunächst 2000 Stück, 700 davon hier bei uns in München, der Rest etwa in Fürstenfeldbruck, Eching, Olching oder Ismaning. Insgesamt sollen am Ende knapp 7000 Räder bereitstehen. Viele Fans des FC Bayern werden das Halbfinale aus in der Champions League heute früh noch verdauen müssen. Für Trainer Kompany geht der Blick aber schon nach vorne. Er sei jetzt schon motiviert für die nächste Saison, so Kompany direkt nach dem Spiel. Erstmal steht für den FC Bayern aber das DFB-Pokalfinale am 23. Mai an. Da können die Münchner das Double perfekt machen. München soll eine Koalition aus Grüne, Rosa Liste, SPD und FDP-Freie Wähler bekommen. Doch wie sieht das Ganze personell aus? Darüber wollen die Parteien heute verhandeln. Zweite Bürgermeisterin könnte Mona Fuchs von den Grünen werden. Verena Dietl von der SPD dritte Bürgermeisterin bleiben.
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20: Die gelbe Tonne kommt ab 2027 flächendeckend in der Stadt. Jetzt sind die Details festgelegt worden. Die Tonnen in unterschiedlichen Größen sollen alle 2 Wochen geleert werden. Bis Ende Juli soll feststehen, welche Firma den Auftrag bekommt. Aus Mosach, Ricarda Jansson, Gong 96.3.
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17: Besser ankommen mit dem besten Staumblitzer-Service für München. Einiges los, die längsten Staus aktuell. Die A94 Richtung München zwischen Hohenlinden und Parsdorf. Da braucht ihr 18 Minuten länger. Die A99 West Richtung Nürnberg zwischen Lochhausen und Ludwigsfeld. Hier sind es laut der Gong 96.3 Live-Messung 13 Minuten plus. Tendenz steigend und Obacht auf dem mittleren Ring zwischen Heckenstaller und Luise-Kieselbach-Tunnel. Unfall auf der rechten Spur.
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17: Mit dabei Leim, die Willibaldstraße einwärts und im Landkreis Ebersberg in Kirchseeon die Mosacher Straße. Danke und gute Fahrt.
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0: Gerade gehört, das Beste von heute auf Gong 96.3.
1: Und weil ihr sie so feiert, jetzt wieder ein super geiler 2000er.

0: Stellt euch mal vor, ihr wollt jemanden überraschen, dekoriert alles ganz liebevoll und dann wird es innerhalb von nur 2 Minuten komplett zerstört.
1: Ja, genau das ist uns hier im Sender passiert.
0: Yep, guten Morgen.
1: Servus.
0: 7:50 haben wir es, die Malkiel-Show hier auf Gong 96.3. Ja, eine Kollegin von uns hatte gestern Geburtstag. Ich sag mal so, den wird sie so schnell nicht mehr vergessen.
1: Wir haben ihr Büro schön dekoriert mit Happy Birthday-Girlande, Luftballons. Als kleine Überraschung, wenn sie dann in die Arbeit kommt. Leider ist uns ein kleiner Fehler passiert, sag ich mal. Wir haben ihre Bürotür offen gelassen und dann sah auf einmal nichts mehr so aus, wie es war, weil unser Senderhund Barney nämlich reingestürmt ist und sämtliche Luftballons zerbissen hat.
0: Jawohl, krass. Hat keine 2 Minuten gedauert, ne? Die hat er gejagt wie wild.
1: Ja, und alle Kollegen erst so, nein, shit. Aber dann standen auf einmal alle vor dem Büro, haben gelacht und mit dem Handy gefilmt, wie Barney auch noch die letzten Ballons zerbeißt.
0: Ja. Aber auch unser Geburtstagskind konnte drüber lachen, als sie in ihr verwüstetes Büro kam und wir erzählt haben, was da passiert ist.
1: Ja, bleibt ja auch nichts anderes übrig, ne? Wir haben ein kurzes Video da vorne auf unserer Insta-Seite. Klickt euch gerne mal rein.
0: Ja, yep. Und jetzt interessiert uns, was hat euer Hund schon mal angestellt oder auch Kurioses gemacht? Schickt gerne mal durch per WhatsApp, Sprachnachricht 089 4x38.
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0: Bei uns im Münchner Rathaus wird es heute nochmal richtig spannend. Guten Morgen.
1: Morgen.
0: 16 nach 8 hier auf Gong 96.3. Es geht nämlich um die Frage, wer bekommt in der neuen Regierung welchen Posten?
1: Darüber wollen SPD, Grüne und FDP Freie Wähler heute diskutieren. Am Montag wird Dominik Krause dann offiziell als neuer OB vereidigt und der Stadtrat kommt dann zusammen. Bis dahin soll alles stehen.
0: Wer gerade als heiße Kandidaten für die Ämter des zweiten und dritten Bürgermeisters gehandelt wird, hört ihr gleich dann um Punkt 8:30 in den Nachrichten.
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0: Ja, gerade kommt die Sonne zwar ein bisschen durch, trotzdem windig, eklig draußen. Also kurz mal Augen zu, wir träumen uns jetzt an die Isar.
1: Himmel ist blau, ihr sitzt mit Freunden zusammen. Füße im Wasser, im Hintergrund Musik, Summer Feeling pur.
0: Ja, gibt's jetzt bei uns musikalisch. Mein Hit-Tipp diese Woche, Tame Impala und Jenny und Dracula.
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0: mega Ohrwurm. Ist mein erster Sommerhit-Kandidat.
1: Absolut. Sommervibes im Radio, da denkst du sofort an Feiern unter freiem Himmel. Aber laut aufdrehen und Fenster runter geht gerade auch.
0: Okay, ist mein Lieblingsstück diese Woche hier in der Mike Thiel Show. Tame Impala und Jenny Dracula auf Gong 96.3.
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15: Aktuell 10 Grad in Langwied, 10 auch bei euch in Neufahrn im Landkreis Freising. Wechselhaft heute viele Wolken, ein bisschen Sonne, dazu windig, immer wieder Schauer, maximal 16 Grad. Morgen und am Wochenende schön, viel Sonne, knapp 25 Grad. Erst Sonntagabend, dann neue Schauer.
4: Ein paar eurer Kollegen lassen heute vielleicht den Kopf hängen. Der FC Bayern hat es nicht ins Champions-League-Finale geschafft. Wie es für die Bayern weitergeht, gleich.
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17: Um 8:30 mit Lennart Benner. Guten Morgen. München bekommt heute ein neues Leihradsystem. Zunächst 2000 Fahrräder werden bis morgen hier in München und der Region aufgestellt. Insgesamt sollen am Ende knapp 7000 Räder bereitstehen. Nach dem Champions League aus im Halbfinale gegen Paris am Abend geht der Blick für den FC Bayern jetzt schon nach vorne. Trainer Kompany sagte direkt nach dem Spiel, er sei jetzt schon motiviert für die nächste Saison. Am 23. Mai kann der FC Bayern zunächst noch den DFB-Pokal gewinnen. Wer wird was in der neuen Münchner Regierung? Heute soll der große Tag sein, an dem SPD, Grüne und FDP-freie Wähler über die neuen Posten verhandeln. Zweite Bürgermeisterin könnte Mona Fuchs von den Grünen werden, dritte Bürgermeisterin Verena Dietl von der SPD.
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17: München bekommt ziemlich zentral einen neuen Biergarten. Heute ist auf dem Karl-Stützel-Platz neben dem alten Botanischen Garten Eröffnung des Buchbergs. Die Stadt will so die Gegend beleben und sicherer machen. Noch mehr Infos aus München und der Region gibt's um 9 Uhr von unseren München-Reportern.
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4: Besser ankommen mit dem besten Stau- und Blitzerservice hier auf Gong 96.3. Nach wie vor einiges los. Die längsten Staus A94 Richtung München zwischen Hohenlinden und Markschwaben 18 Minuten plus. Die A99 West Richtung Nürnberg zwischen Lochhausen und Ludwigsfeld. Da braucht ihr laut der Gong 96.3 Live-Messung 14 Minuten länger. Tendenz fallend. Außerdem weiter Obacht auf dem Mittleren Ring. Der Unfall zwischen Heckenstaller und Luise-Kieselbach-Tunnel. Rechte Spur blockiert. Es stockt.
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4: Unter anderem Neuhausen die Schloss-Schmidt-Straße auswärts und in Aing die Molkereistraße. Danke für mehr Blitzer. 089 4x38 geht auch per WhatsApp.
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4: Guten Morgen.
15: Morgen.
4: Eigentlich ist es gar nicht sein Job. Trotzdem zeigt Andreas aus Riem jeden Tag Münchner Autofahrer an.
15: Und nimmt dabei nicht mal Rücksicht auf Freunde und Bekannte.
4: Ja, die ganze Story und was Polizei und Behörden dazu sagen, gleich.

0: Er ist kein Polizist, arbeitet auch nicht bei der Verkehrsraumüberwachung, hat aber hier in München schon fast 1000 Autofahrer angezeigt. Guten Morgen.
1: Servus, hey.
0: 9:30 haben wir es, die Mike Thiel Show hier auf Gong 96.3. Es geht nicht um den Anzeigenhauptmeister aus Sachsen, der vor 2 Jahren hier viral gegangen ist, sondern um Andreas aus Rehn.
1: Er ist Familienpapa von 4 Kids, ist mega genervt von Autos, die falsch parken oder teilweise auf dem Gehweg stehen. Er kommt dann mit dem Kinderwagen oder so kaum durch und deshalb, immer wenn er einen Falschparker sieht, zückt er sofort sein Handy, macht ein Foto, lädt es bei einer Plattform hoch, damit es zur Anzeige gebracht wird. In einem halben Jahr hat er schon 978 Autofahrer angezeigt.
0: Krasse Zahl. Jetzt ist Andreas nochmal bei uns. Du hast uns vorhin schon erzählt, dass du oft beleidigt wirst, teilweise sogar bedroht von Autofahrern. Und auch in deinem eigenen Sportverein gab es schon Ärger, ne?
2: Ja, ich habe Mitglieder aus dem Sportverein, wo ich tätig bin, angezeigt, natürlich unwissentlich. Und einige davon haben sich das zum Anlass genommen, mich aus meiner ehrenamtlichen Position im Vereinsvorstand abzuwählen. Aber dazu sage ich jetzt lieber nichts weiter.
1: Krass, aber auch davon lässt du dich nicht abhalten?
2: Nee.
0: Okay. Was sagen Polizei und Behörden zu deinem Hobby? Du machst ja quasi ihren Job und flutest sie mit Anzeigen, die sie bearbeiten müssen. Freuen die sich, weil du ihnen damit Arbeit abnimmst? Oder sagen die eher, lassen Sie es bitte bleiben?
2: Gut, dass ich die Arbeit übernehme, sagen sie nicht. Und aufgrund der Tatsache, dass es Anfeindungen gibt, sagen sie auch, ich soll auf mich aufpassen und die Arbeit doch gerne ihnen überlassen. Aber dass sie sagen, ich soll damit aufhören, weil es zu viel wird, das habe ich bisher noch nicht gehört.
1: Aber auch davon lässt er sich nicht abhalten. Ganz im Gegenteil, er hat sogar schon mal die Polizei selbst angezeigt.
0: Ja, die ganze Story hört ihr heute Vormittag, 11:45.
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1: Ja, ganz genau. 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

0: Gleich übernimmt wieder Kollegin Laura Kössler. Guten Morgen.
1: Guten Morgen.
0: Und du hast eine ordentliche Ladung Hits dabei?
1: Na klar, damit kommt ihr trotz Frühlingspause easy durch den Arbeitstag.
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0: Jawohl, viel Spaß mit Laura.
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1: Das Gong 96.3 München Wetter. Kompakt 12 Grad haben wir am Rotkreuzplatz in Neuhausen, 12 auch in Landersdorf im Kreis Erding. Ein wechselhafter Donnerstag mit Wolken, Sonne, Schauern, Wind, alles dabei, maximal 16 Grad. Und morgen und am Wochenende wird schon wieder deutlich schöner, viel Sonne und knapp 25 Grad. Die neue Münchner Koalition will heute über ihre Posten sprechen. Warum die aber nicht sofort besetzt werden, hört ihr gleich in den Nachrichten.
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17: Um 9 Uhr mit Lennart Werner. Guten Morgen. Ab heute hat München wieder ein neues Leihradsystem. Mayradl geht nämlich an den Start. Seit 2 Stunden werden die Räder in München und der Region verteilt. Bis morgen sollen zunächst 2000 Fahrräder bereitstehen. Insgesamt sollen es dann knapp 7000 werden. Viele Fans des FC Bayern werden heute früh noch mit dem Champions League Aus gegen Paris hadern. Für Trainer Kompany ging der Blick aber schon nach dem Spiel nach vorne.
18: Jetzt ist es natürlich bitter, haben wir verloren, das war knapp. Wir müssen respektieren, dass wir gegen einen großen Gegner gespielt haben, gute Gegner. Aber sonst, es geht weiter.
17: Am 23. Mai können die Bayern noch den DFB-Pokal gewinnen und damit das Double perfekt machen. Bei uns in München wollen künftig Grüne, SPD, Rosa Liste und FDP-freie Wähler regieren. Heute wollen die Partei unter anderem über die Referatsposten verhandeln. Im Gegensatz zum Bund oder Land werden die aber nicht sofort besetzt, sondern erst, wenn die Posten frei werden. Wirtschaftsreferent Schapf etwa ist trotz der neuen Koalition noch bis 2031 im Amt.
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7: München bekommt ab nächstem Jahr die gelbe Tonne. Die Müllabfuhr hat jetzt die Rahmenbedingungen festgelegt. Tonnen gibt es in unterschiedlicher Größe von 120 bis 1100 Liter. Sie werden alle zwei Wochen entleert. Aus Mosach, Ricarda Jansson, Gong 96.3.
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1: Besser ankommen mit dem besten Stau- und Blitzerservice für München. Guten Morgen, liebe Autofahrer. Die A99 Ostumfahrung in Richtung Nürnberg. Da gab es zwischen Kirchheim und Aschheim-Ismaning einen Unfall. Linke Spur ist blockiert, es stockt. Und A99 jetzt Westumfahrung in Richtung Nürnberg. Stau zwischen dem Kreuz West und Ludwigsfeld. Laut Gong 96.3 Live-Messung kommen 17 Minuten dazu.
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1: In Obermenzing steht einer auf der Bergsonnenstraße auswärts und im Landkreis Fürstenfeldbruck in Olching auf der Schlossstraße. Gute Fahrt!
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1: Guten Morgen. So langsam wird es Zeit für ein Geschenk zum Muttertag. Bei uns gibt es diese Woche außergewöhnliche Ideen und um 9:45 eine besonders flauschige, die eure Mom lieben wird. Jetzt starten wir erstmal eine halbe Stunde Hits im Job. Unter anderem mit Tayo Cruz, Taylor Swift, den Imagine Dragons und Loy, der aktuelle Hit Red Eyes.
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0: Das war das Beste von heute.
1: Und jetzt wird's Retro. Für noch mehr Abwechslung, der nächste supergeile 2000er für euch.
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0: Wachmacher für den Donnerstagvormittag. Tayo Cruz mit einem Hammer 2000 auf Gong 96.3 Dynamite. Und es blinkt in unserer Verkehrszentrale 089 4x die 38. Hier ist die Laura. Hallo?
1: Hi Laura, hier ist Milena. Ich habe einen Blitzer gesehen und zwar in Fürstenfeldbruck auf der Flurstraße.
0: Danke dir, Milena. Allen weiter eine gute Fahrt. Das nächste Update von den Straßen gibt's gleich um 9:30 und wir bringen euch entspannt durch den Vormittag mit superschöner neuer Musik von Holly Humberstone. Kommt sehr relaxed und romantisch daher. Hier ist To Love Somebody. Ganz frisch auf Gong 96.3.
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13: Das Gong 96.3 München. Wetter kompakt. Es sind 12 Grad am Tucherpark in Schwabing, 11 in Holzkirchen im Landkreis Miesbach. Heute ist alles dabei. Schauerwind, aber auch Sonnenschein bei rund 16 Grad. Und ab morgen übernimmt dann wieder ein Hoch. Das bringt viel Sonne und am Wochenende knapp 25 Grad.
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13: Besser ankommen mit dem besten Stau- und Blitzerservice auf Gong 96.3. Auf dem Mittleren Ring stockt zwischen Heimeramplatz und Luise-Kieselbach-Tunnel ein Unfall. Laut Gong 96.3 Live-Messung braucht ihr 16 Minuten länger. Und 13 Minuten plus auf der A99 Westumfahrung Richtung Nürnberg zwischen dem Kreuz West und dem Dreieck Allach.
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13: Im Berg am Leim steht einer auf der St. Michael-Straße einwärts und im Kreis Dachau in Hebertshausen auf der Freisinger Straße. Und wenn ihr noch mehr habt, 089 4x die 38 geht natürlich auch per WhatsApp. Danke und gute Fahrt.
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0: Kleiner Ausflug in den nächsten Pappen mit dem 2000er von Mumford & Sons. I Will Wait hier auf Gong 96.3 für alle bei der Arbeit. Ja, und das ist ein Erlebnis, das eure Mama garantiert feiern wird. Am Sonntag ist ja Muttertag und deshalb gibt es bei uns die ganze Woche über coole Geschenkideen hier aus München und der Region. Heute ein Gutschein für eine gemeinsame Alpaka-Wanderung. Gibt es zum Beispiel bei Karin vom Alpaka-Hof am Tegernsee.
1: Wenn man eine Alpaka-Wanderung bucht, ist man circa 90 Minuten mit den Alpakas und uns unterwegs und kann die Tiere und die Natur genießen. Es ist mal was ganz was Außergewöhnliches.
0: Auf jeden Fall. Quality Time mit Flauschfaktor. Mehr Infos zur Alpaka-Wanderung und noch viele weitere Muttertagsideen gibt's jetzt auf radiogong.de.
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14: 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Wir haben 12 Grad am Candidplatz in Untergiesing, 11 in Tutzing im Kreis Starnberg. Bunte Mischung heute, Sonne, Schauer, Wind um die 16 Grad. Aber ab morgen ist der Frühling zurück mit viel Sonne. Und am Wochenende kratzen wir wieder an den 25 Grad. Die Bayern sind raus aus der Champions League. Warum sich die Saison aber trotzdem gelohnt hat, hört ihr gleich in den Nachrichten.
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16: Um 10 Uhr mit Lennart Werner. Grüß Gott. Nach einigen Monaten Pause gibt's hier in München und der Region seit heute wieder ein Leihradsystem. Das heißt Mairadl. Seit heute früh werden die ersten 2000 Räder verteilt. Allein hier bei uns in München sind es 700. Die restlichen stehen etwa in Fürstenfeldbruck, Olching oder Ismaning. Später soll auf knapp 7000 Räder aufgestockt werden. Bei uns in München wollen Grüne, SPD, Rosa Liste und FDP-freie Wähler regieren. Nur wie sieht das Ganze personell aus? Dominik Krause ist ja bereits Oberbürgermeister. Heute soll es bei Verhandlungen aber auch um seine Stellvertreterinnen gehen. Das könnten nämlich Mona Fuchs von den Grünen und Verena Dietl von der SPD werden. Auch über die Münchner Referate soll verhandelt werden. Die werden aber erst besetzt, wenn die Posten frei werden, was je nach Referat noch zwischen wenigen Monaten und 5 Jahren dauert. Die sportliche Enttäuschung ist beim FC Bayern nach dem Champions League aus gegen Paris Saint-Germain groß. Trotzdem können sich die Münchner über viel Geld freuen. In dieser Saison dürften die Bayern rund 150 Millionen Euro durch die Champions League eingenommen haben. Gewinnen die Münchner auch noch den DFB-Pokal, gibt's nochmal über 4 Millionen Euro Siegerprämie dazu.
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17: Auf dem Platz neben dem alten Botanischen Garten sind die Bauteile eines alten Schlepplifts schon länger aufgestellt. Heute wird dort der neue Pop-up-Biergarten Buchberg eröffnet. Die Stadt will die Gegend so beleben und sicherer machen. Aus der Maxvorstadt, Alexandra Goralska, Gong 96.3.
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14: Servus, liebe Autofahrer, besser ankommen mit dem besten Stau- und Blitzerservice in München. Auf dem Mittleren Ring staut es sich nach einem Unfall zwischen Heimerer Platz und Löse-Kieselbach-Tunnel. Ihr braucht hier laut Gong 96 drei Live-Messungen 17 Minuten länger und deshalb stockt es auch auf der A96 Richtung München zwischen Blumenau und dem Autobahnende. Hier kommen 13 Minuten dazu.
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14: In der Ausstieg steht einer auf der Rosenheimer Straße einwärts und in Gräfelfing auf der Großhaderner Straße. Eine gute Fahrt.
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14: Servus. So, Scheren, Bürsten und Föhn liegen bereit. In diesen Sekunden startet unsere große Rapunzel-Challenge 2026 in den 5 Höfen in der Innenstadt. Da bekommt ihr eine schicke Kurzhaarfrisur und aus euren langen Haaren werden echt Haarperücken für Menschen gemacht, die sie brauchen. Und wir schalten rüber zu Nathalie aus der Mike Thiel Show in dieser Stunde um 10:45.
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0: Und jetzt die aktuelle von Harry Styles, American Girls.
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Harry Styles mit seinem neuen Hit auf Gong 96.3. American Girls, unser Kanzler will ja, dass wir alle mehr arbeiten und Harry als Teilzeit-Berliner nimmt das sehr wörtlich. Spielt im Mai 10 Konzerte in Amsterdam, im Juni 10 in London und in New York werden es dann sogar 30 hintereinander. Das ist fleißig. Habt einen schönen Donnerstag, wir sind dabei im Job jetzt wieder mit einem mega guten 2000er. Hier ist Lady Gaga und Alejandro auf Gong 96.3.

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0: Beste von heute und dazu supergeile 2000er. Gleich hier auf Gong 96.3.
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0: Gleich ist es 10:30, das Gong 96.3 München. Wetter kompakt mit 12 Grad an der Theresienwiese, 12 auch in Oberbach im Kreis Freising. Sonne, Schauer, Wind gibt's alles heute bei frischen 16 Grad maximal. Und ab morgen wird schon wieder frühlingshaft mit viel Sonnenschein und knapp 25 Grad am Wochenende.
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0: Besser ankommen mit dem besten Stau- und Blitzerservice auf Gong 96.3. Es hat sich alles wieder entspannt. Freie Fahrt.
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0: Pasing die alte Allee auswärts und in Dachau wird auf der Würmstraße geblitzt. Und falls ihr noch mehr habt, 089 4x die 38, gerne auch per WhatsApp. Danke und gute Fahrt.
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0: so ein guter 2000er. Jay-Z und Alicia Keys für euren Donnerstagvormittag und Empire State of Mind auf Gong 96.3. Ja, und dieser Schritt erfordert viel Überwindung, aber genau das macht den heutigen Tag so besonders. Seit einer Dreiviertelstunde läuft die Gong 96.3 Rapunzel-Challenge. Münchnerinnen und Münchner trennen sich von ihren langen Haaren, bekommen von den Profis vom Salon Pauli eine schicke neue Kurzhaarfrisur und aus den Zöpfen werden dann echt Haarperücken gemacht. Nathalie aus der Mike Thiel-Show ist für euch vor Ort und die Ersten haben schon auf dem Friseurstuhl Platz genommen.
1: Ja, wir sind schon mittendrin, hier mitten im Herzen der Stadt, in den fünf Höfen. Und bei mir ist jetzt die Miriam. Miriam, du machst das nicht zum ersten Mal heute, gell?
2: Nee, genau. Ich war das letzte Mal vor 3 Jahren mit dabei. Ich habe das einfach im ganz engen Freundes- und Familienkreis mehr als einmal mitbekommen, wie schwer das für Leute ist, wenn ihnen die Haare ausgehen, jetzt krankheitsbedingt oder hormonell bedingt. Und ja, bei mir, wie gesagt, sie wachsen und wachsen. Und warum nicht ein bisschen teilen und ein bisschen was davon abgeben?
1: Und da kriegen wir beide ein bisschen feuchte Augen.
2: Ja, für mich, weil ich an meine Mama denken muss.
1: Ja, ich finde das auch ein sehr emotionales Thema. Deshalb Respekt, dass du heute hier bist. Vielen, vielen Dank. Und dann kann es doch losgehen, oder?
2: Auf jeden Fall.
0: Mega. Ein Schnitt, der so viel bewirken kann. Wir schalten immer wieder rüber zu Nathalie. Und wenn ihr auch noch mitmachen wollt, meldet euch schnell auf radiogong.de. Gerade mittags sind noch ein paar Slots frei.
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0: Und jetzt ganz frisch. Die aktuelle von OneRepublic. Need Your Love.

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17: Das Gong 96.3 München Wetter. Kompakt, wir haben 12 Grad in der Forstenrieder Allee, 12 in Ingenburg im Landkreis Dachau. Es ist ein wechselhafter Donnerstag. Wolken, Sonne, Schauer, Wind, alles dabei, maximal 16 Grad. Und morgen und am Wochenende wird schon wieder deutlich schöner, viel Sonne und knapp 25 Grad. Der Bayerische Landtag hat sich in einem Antrag an US-Präsident Trump gewandt. Warum, hört ihr gleich in den Nachrichten.
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19: Um 11 Uhr mit Lennart Werner. Grüß Gott. Aus dem MVG-Rat wird heute Mayradl. München und die Region hat jetzt ein neues Leihradsystem. Seit heute früh werden die Räder verteilt. Zunächst 2000 Stück, 700 davon hier bei uns in München. Der Rest steht unter anderem in Fürstenfeldbruck, Eching, Olching oder Ismaning. Insgesamt sollen am Ende knapp 7000 Räder bereitstehen. Der Bayerische Landtag möchte, wenn möglich, verhindern, dass die USA 5000 Soldaten aus der Oberpfalz abziehen. Dabei geht es nicht nur um Sicherheitsbedenken, sondern auch um die Wirtschaft vor Ort. Würden die Soldaten abgezogen, würden jedes Jahr 700 Millionen Euro an Kaufkraft und Investitionen fehlen, heißt es. Der Landtag fordert US-Präsident Trump deshalb auf, seinen Entschluss zu überdenken. Es war die 94. Minute, in der Harry Kane am Abend das 1:1 für den FC Bayern geschossen hat. Gebracht hat es den Bayern nichts. Sie sind gegen Paris aus der Champions League ausgeschieden. Doch die gesamte Bundesliga könnte von diesem Treffer profitieren. Denn dadurch hat die Bundesliga im Ranking der UEFA aufgeholt. Das könnte bedeuten, dass nächste Saison 5 statt 4 Mannschaften in der Champions League spielen können.
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2: Die Bücherei hier in Eching hat einen Rekord zu feiern. Knapp 71.000 Mal wurden im vergangenen Jahr Bücher, Comics oder Hörbücher ausgeliehen. Jetzt hat die Bücherei auch neue Angebote, unter anderem eine Saatgutbibliothek für den Garten. Aus Eching im Landkreis Freising, Andreas Werner, Gong 96.3.
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17: Besser ankommen mit dem besten Stau- und Blitzerservice für München. Bitte Vorsicht auf dem Mittleren Ring. Auf der Landshuter Allee läuft eine Person auf der Fahrbahn rum. Bitte Vorsicht hier. Und wir schauen zur U-Bahn. Wegen einer Betriebsstörung haben die U1 und die zur U2 aktuell Verspätungen.
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17: In Forstenried stehen Blitzer auf der Drigalski Allee auswärts und in Aing auf der Ignatinger Straße. Eine gute Fahrt.
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17: Servus, er ist der Schreck aller Autofahrer in München und der Region. Was Andreas aus Riem täglich macht und warum selbst die Polizei nicht sicher vor ihm ist, hört ihr um 11:45. Habt einen schönen Vormittag. Jetzt wieder mit einer halben Stunde Hits. Gleich gibt's unter anderem Nelly und Kelly Rowland, Ray, Daddy Yankee und Nico Santos, der aktuelle Hit All Time High.
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0: So ein schöner 2000er von Nelly und Kelly Rowland. Dilemma hier auf Gong 96.3. Ich habe auch so einen zu Hause. Er ist auch Meister im Luftballon zerstören. Das schreibt Fleur bei uns auf Instagram. Wir haben ein Video von unserem Bürohund Barney gepostet. Er hat am Nachmittag die komplette Geburtstagsdeko von der Kollegin auseinandergenommen. Schaut es euch gerne mal an. Es ist sehr lustig. Und wenn ihr auch verrückte Hundestories habt, meldet euch unter 089-4x38. Und jetzt weiter mit ganz neuer Musik von Michael Schulte, ist übrigens auch großer Hundefan. Hier ist ein frischer Hit. 5 a.m. You
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0: Schönen Donnerstag, Morning Man Mike hier. Heute ein richtig besonderer Tag bei uns hier in München. Die Gong 96.3 Rapunzel Challenge in den fünf Höfen mitten im Herzen der Stadt. Wir sammeln wieder eure Haarspenden, damit daraus echte Perücken entstehen können. Und Nathalie ist mit dabei.
1: Und bei mir ist jetzt die Miriam. Miriam, du machst das nicht zum ersten Mal heute, gell?
2: Nee, genau. Ich war das letzte Mal vor 3 Jahren mit dabei. 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Ja, bei mir wird sie wachsen und wachsen und warum nicht ein bisschen teilen und ein bisschen was davon abgeben.
0: Ja, danke an alle, die heute mitmachen und sich für den guten Zweck von ihren langen Haaren trennen. Stark von euch. Und wir hören uns dann morgen früh wieder von 5 bis 9.
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17: Gong 96.3 München Wetter kompakt. 12 Grad haben wir am St. Martinsplatz in Mosach. 12 auch in Euching im Kreis Fürstenfeldbruck. Heute ist alles dabei. Schauerwind, aber auch ein bisschen Sonne bei rund 16 Grad. Und ab morgen übernimmt dann wieder ein Hoch. Das bringt viel Sonnenschein und am Wochenende knapp 25 Grad.
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17: Besser ankommen mit dem besten Stau- und Blitzerservice auf Gong 96.3. Auf den Straßen läuft. Schau mal auf die Gleise. Die U1 und die U2 haben wegen einer Betriebsstörung weiterhin Verspätung. Das bitte mit einplanen.
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17: In Obermenzing steht einer auf der Meyerbeerstraße auswärts und in Fürstenfeldbruck auf der Ganghofer Straße. Falls ihr auch noch was gesehen habt, 089-4x38 geht natürlich auch per WhatsApp. Dankeschön und gute Fahrt.
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0: Ach, wir lieben diesen 2000er von Natasha Bedingfield, Unwritten, hier auf Gong 96.3 mit Laura Kössler und mit Andreas aus Riem. Jetzt hört bitte mal, wie viele Autofahrer er schon bei der Polizei angezeigt hat.
1: Ja, jetzt inzwischen, also bin ich mit den 6 Anzeigen von heute früh bei 978.
0: Oh mein Gott, wirklich 978. Damit ist er der Münchner Anzeigenkönig. Heute früh in der Mike-T-Show hat Andreas schon erzählt, warum er das Ganze macht. Er ist als vierfacher Papa einfach genervt von Leuten, die Gehwege zuparken. Deshalb immer, wenn er einen Falschparker sieht, macht er ein Foto und lädt es bei einer Plattform hoch. Und da sind selbst die Behörden nicht geschützt davor.
1: Ja, das ist noch gar nicht so lange her. Da habe ich 4 Fahrzeuge vom Zoll anzeigen müssen, die morgens zur Bringzeit vor der Schule auf den Gehwegen und im Haltverbot gestanden sind. Und für mich war nicht erkennbar, was da für ein Einsatz läuft, der das jetzt zwingend erfordert, dass die Fahrzeuge dort so stehen, wie sie standen. Deswegen habe ich das zur Anzeige gebracht.
0: Boah, ich finde das schon echt krass. Und auch seine eigenen Freunde und Kameraden vom Sportverein hat Andreas schon mal verpfiffen. Ist kein Scherz. Die ganze unfassbare Story hört ihr heute Nachmittag ab 16 Uhr in der Gong 96.3 Feierabendshow. Und jetzt aus dies.

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22: Das Gong 96.3 München Wetter kompakt. Wir haben 12 Grad am Nymphenburger Schloss, 12 auch in Diggendorf im Kreis Bad Tölz-Wolfratshausen. Bunte Mischung heute. Sonne, Schauer, Wind um die 16 Grad. Aber ab morgen ist der Frühling zurück mit viel Sonnenschein. Und am Wochenende kratzen wir wieder an den 25 Grad. Ja, das war's für die Bayern in der Champions League. Warum sich die Saison aber trotzdem gelohnt hat, hört ihr gleich in den Nachrichten.
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23: Um 12 Uhr mit Lennart Werner. Grüß Gott. Nach einigen Monaten Pause gibt's hier in München und der Region seit heute wieder ein Leihradsystem. Das heißt Mairadl. Seit heute früh werden die ersten 2000 Räder verteilt. Allein hier bei uns in München sind es 700. Die restlichen stehen etwa in Fürstenfeldbruck, Olching oder Ismaning. Später soll auf knapp 7000 Räder aufgestockt werden. Bei uns in München wollen Grüne, SPD, Rosa Liste und FDP-freie Wähler regieren. Nur wie sieht das Ganze personell aus? Dominik Krause ist ja bereits Oberbürgermeister. Heute soll es bei Verhandlungen aber auch um seine Stellvertreterinnen gehen. Das könnten nämlich Mona Fuchs von den Grünen und Verena Dietl von der SPD werden. Auch über die Münchner Referate soll verhandelt werden. Die werden aber erst besetzt, wenn die Posten frei werden, was je nach Referat noch zwischen wenigen Monaten und 5 Jahren dauert. Die sportliche Enttäuschung ist beim FC Bayern nach dem Champions League aus gegen Paris Saint-Germain groß. Trotzdem können sich die Münchner über viel Geld freuen. In dieser Saison dürften die Bayern rund 150 Millionen Euro durch die Champions League eingenommen haben. Gewinnen die Münchner auch noch den DFB-Pokal, gibt's nochmal über 4 Millionen Euro Siegerprämie dazu.
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22: Auf dem Platz neben dem alten Botanischen Garten sind die Bauteile eines alten Schlepplifts schon länger aufgestellt. Heute wird dort der neue Pop-Up-Biergarten Buchberg eröffnet. Die Stadt will die Gegend so beleben und sicherer machen. Aus der Maxvorstadt, Alexandra Goralska, Gong 96.3.
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22: Besser ankommen mit dem besten Stau- und Blitzer-Service in München. Das schaut sehr gut aus. Ihr habt freie Fahrt.
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22: In Riem steht einer am Mitterfeld auswärts und auf der A92 Richtung Deggendorf am Kreuz Neufahren. Gute Fahrt.
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22: Servus, ja, heute läuft sie, unsere große Rapunzel-Challenge in den 5 Höfen in der Innenstadt, bei der Münchnerinnen und Münchner ihre langen Haare für echt Haarperücken spenden. Und um 12:45 schaut mal wieder rüber zu Nathalie aus der Mike-T-Show, die ist dabei. Jetzt gibt's erstmal eine halbe Stunde Hits im Job und die startet mit dem aktuellen Hit von Felix Jähn, Pride.
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1: Und jetzt ganz frisch die aktuelle von Olivia Dean. So easy to fall in love.
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Passt doch perfekt zu den Frühlingsgefühlen in München und der Region. Der super romantische neue Hit von Olivia Dean. So easy to fall in love hier auf Gong 96.3. Wir begleiten euch durch den Donnerstag mit noch mehr Abwechslung und im 2000er von Shakira. Die ist immer noch fix und fertig vom Wochenende. Konnte nach ihrem Auftritt vor 2 Millionen Menschen an der Copacabana überhaupt nicht schlafen, hat sie gepostet. Verständlich. Hier ist sie mit Hips Don't Lie auf Gong 96.3.

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2: Wir gönnen uns das Beste von heute gleich nach halb, unter anderem mit Taylor Swift. Und dazu packt mal supergeile 2000er gleich hier auf Gong 96.3.
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2: Das Gong 96.3 München Wetter kompakt. Wir haben 13 Grad am Feldmochinger See, 12 in Oberschleißheim. Sonne, Schauer, Wind. Gibt's alles heute bei frischen 16 Grad maximal. Und ab morgen wird schon wieder frühlingshaft mit viel Sonnenschein und knapp 25 Grad am Wochenende.
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2: Besser ankommen mit dem besten Stau- und Blitzer-Service auf Gong 96.3. Es läuft alles, kommt gut an.
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2: In Obermenzing steht einer auf der Bergsonnenstraße auswärts und in Planegg auf der Hofmarktstraße. Und wenn ihr auch noch was habt, 089 4x die 38 geht natürlich auch per WhatsApp. Vielen Dank und gute Fahrt.
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11: Und jetzt schönen Arbeitstag mit der nächsten Ladung Hits.

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1: Und weil ihr sie so sehr feiert, jetzt wieder ein super geiler 2000er. Für noch mehr Abwechslung.

0: die Lumineers mit ihrem Riesen 2000er. Ho, hey. Ja, und dieser Tag ist ein ganz besonderer. Heute steigt unsere Gong 96.3 Rapunzel Challenge in den 5 Höfen in der Innenstadt. Münchnerinnen und Münchner spenden dort ihre langen Haare. Und Nathalie aus der McT Show, gerade hat wieder jemand auf dem Friseurstuhl Platz genommen.
1: Ja, und das ist wie immer ein sehr emotionaler Tag. Gleich der nächste ganz emotionale Moment. Sophie aus Markt Schwaben im Landkreis Ebersberg sitzt jetzt hier neben mir. Sophie, du hast einen ganz bestimmten Grund, warum du heute hier bist.
2: Ja, ich hatte vor 8 Jahren selbst einen bösartigen Hirntumor und möchte meine Haare deswegen spenden, weil ich selbst, wenn ich als geheilt gelte, keine Blut- und keine Stammzellen spenden kann. Und Haare spenden rettet zwar kein Leben, aber es schenkt halt trotzdem Lebensqualität.
1: Wie alt bist du, Sophie?
2: 22.
1: Ein Riesenrespekt, dass du heute hier bist. Vielen Dank, du bist beim Wesley vom Salon Pauli in den besten Händen. Und was für eine Frisur soll es werden?
2: So eine schulterlange Frisur.
1: Dann würde ich sagen, gib mir den Startschuss, oder?
2: Ja.
0: Ach, Gänsehaut. Danke, Nathalie. Wir sind heute den ganzen Tag für euch vor Ort und schalten später wieder rüber.
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0: Und jetzt die aktuelle von Holly Humberstone. To Love Somebody. It always does to love
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11: Das Gong 96.3 München, Wetter kompakt. Ja, wilde Mischung heute. Sonne, Wolken, Regen bei 13 Grad am Westpark, 14 in Poing im Landkreis Ebersberg. Morgen dann schon wieder richtig freundlich. Und am Wochenende kratzen wir an der 25-Grad-Marke. Der Bayerische Landtag wendet sich an US-Präsident Trump. Was die Politiker von ihm fordern, hört ihr gleich.
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13: Um 13 Uhr mit Nicolas Pinkanel. Grüß Gott. Aus dem MVG-Rat wird heute Mayradl. München und die Region haben ein neues Leihradsystem. Seit heute früh werden die Räder verteilt. Zunächst 2000 Stück, 700 davon hier in München. Der Rest unter anderem in Fürstenfeldbruck, Eching, Olching oder Ismaning. Insgesamt sollen am Ende knapp 7000 Räder bereitstehen. Der Bayerische Landtag möchte, wenn möglich, verhindern, dass die USA 5000 Soldaten aus Vilseck abziehen. Dabei geht es nicht nur um Sicherheitsbedenken, sondern auch um die Wirtschaft vor Ort, heißt es. Würden die Soldaten abgezogen, würden jedes Jahr 700 Millionen Euro an Kaufkraft fehlen. Der Landtag fordert US-Präsident Trump deshalb auf, seinen Entschluss zu überdenken. Bandenkriminalität beim bekannten Spatenhaus an der Oper. Polizei und Staatsanwaltschaft haben heute Razzien bei mehreren Mitarbeitern durchgeführt. Denn obwohl das Wirtshaus voll war, ist es seit Corona nicht mehr aus der Krise gekommen. Ermittlungen der Kripo haben dann gezeigt, Teile der Mitarbeiter sollen in bandenmäßigem Stil jahrelang ihren Arbeitgeber betrogen haben. Wie viel Geld sie dadurch gemacht haben, kann womöglich überhaupt nicht geklärt werden, heißt es.
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14: Die Bücherei hier in Eching hat einen Rekord zu feiern. Knapp 71.000 Mal wurden im vergangenen Jahr Bücher, Comics oder Hörbücher ausgeliehen. Jetzt hat die Bücherei auch neue Angebote, unter anderem eine Saatgutbibliothek für den Garten. Aus Eching im Landkreis Freising, Andreas Werner, Gong 96.3.
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11: Service, solchen die Autos besser ankommen mit dem besten Stau- und Blitzer-Service für München. Wir schauen auf die A9 Richtung Nürnberg zwischen dem Kreuz Neufahrn und Allershausen. Da steht ein kaputtes Auto auf der Standspur und es liegen Reifenteile auf der Autobahn. Bitte Vorsicht.
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11: Obermenzing, Meyerbeerstraße auswärts und in Dachau stehen sie in der Augsburger Straße. Gute Fahrt.
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11: Servus. Heute am Donnerstag haben wir schon mal eine Einladung für euer Wochenende. Da wird sportlich bei uns in München. Was ansteht und wie ihr dabei sein könnt, diese Stunde 14:45. Vorher eine halbe Stunde Hits im Job mit Harry Styles, Nelly Furtado, Alex Warren. Und los geht's mit Musik aus unserer schönen Heimat Bayern. Hier ist Leonie, Don't Worry.
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0: Das war das Beste von heute.
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0: Grüße an dieser Stelle mal an alle Mitarbeiter von Nextbike. Ihr habt es in den News gehört, heute startet ja das neue Leihradsystem MyRadl bei uns in der City. Heißt, in diesen Stunden werden rund 2000 Bikes bei uns in München und der Region verteilt. Wir drücken euch mal die Daumen, dass die Regenphasen heute kurz bleiben und ihr nicht so nass werdet. Für euch und natürlich für alle anderen bei der Arbeit jetzt frischer Sound hier auf Gong 96.3. Damit holen wir uns jetzt Frühlingsvibes trotz Mischmaschwetter in den Donnerstag. Hier ist Superstar Harry Styles mit American Girls.
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0: Schönen Donnerstag, Morning Man Mike hier. Heute ein richtig besonderer Tag bei uns hier in München. Die Gong 96.3 Rapunzel Challenge in den 5 Höfen mitten im Herzen der Stadt. Wir sammeln wieder eure Haarspenden, damit daraus echte Echthaarperücken entstehen können. Und Nathalie ist mit dabei.
1: Und bei mir ist jetzt die Miriam. Miriam, du machst das nicht zum ersten Mal heute, gell?
2: Nee, genau. Ich war das letzte Mal vor 3 Jahren mit dabei. Ich habe das einfach im ganz engen Freundes- und Familienkreis mehr als einmal mitbekommen, wie schwer das für Leute ist, wenn ihnen die Haare ausgehen, jetzt krankheitsbedingt oder hormonell bedingt. Ja, bei mir wird sie wachsen und wachsen und warum nicht ein bisschen teilen und ein bisschen was davon abgeben.
0: Ja, danke an alle, die heute mitmachen und sich für den guten Zweck von ihren langen Haaren trennen. Stark von euch. Und wir hören uns dann morgen früh wieder von 5 bis 9.
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5: Das Gong 96.3 München Wetter kompakt. 13 Grad im Moment an der Schwanthaler Höhe, 13 auch in Germering im Landkreis Fürstenfeldbruck. Der Donnerstag heute wechselhaft. Sonne, Wolken, Regen, alles mit dabei. Ab morgen dann aber wieder Frühlings-Comeback. Am Wochenende sogar bis zu 25 Grad.
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5: Servus zu euch, die Autos besser ankommen mit dem besten Stau- und Blitzer-Service auf Gong 96.3. Stau und Stocken gerade auf der A9 Richtung Nürnberg. Zwischen Kreuz Neufahren und Allershausen, da braucht ihr 10 Minuten länger.
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5: In Pasing in der Alten Allee auswärts und in Planegg stehen sie in der Hofmarkstraße. Für mehr Blitzer 089-4x38 geht auch easy per WhatsApp. Gute Fahrt!
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19: Das Beste von heute und supergeile 2000er für München und die Region. Baby, you're a fire, you're a
8: ist mega. Einfach cool.
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0: Ja, jetzt gibt's den nächsten supergeilen 2000er auf Gong 96.3.
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0: Seit 26 Jahren ein Wahnsinnsohrwurm. Toploader, Dancing in the Moonlight, Mega 2000er hier auf Gong 96.3. So Leute, diesen Fußballabend gestern, den haben wir jetzt hoffentlich alle sacken lassen. Unser Blick geht jetzt auf jeden Fall nach vorn. Diesen Sonntag steht das nächste Sporthighlight an hier in der City. Die Jungs vom FC Bayern Basketball, die treffen am Sonntagnachmittag auf die EWE Baskets Oldenburg. Und zusammen mit der Allianz schicken wir eine komplette Schulklasse live in den BMW-Park. Ja, heißt raus aus dem Klassenzimmer, rein in echte Arena-Atmosphäre. Basketball live, Stimmung pur, Action ohne Ende. Es ist quasi ein Schulausflug, den man so schnell nicht mehr vergisst. 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
16: Das Gong 96.3 München, Wetter kompakt. Ja, der Mai, der hat gerade so ein paar April-Vibes, ne? Sehr wechselhaft mit Sonne und Wolken und Regen bei 13 Grad in der Bavaria, 14 in Ottenhofen im Landkreis Erding. Morgen dann schon wieder viel freundlicher und am Wochenende kratzen wir sogar an der 25-Grad-Marke. Fast 20 Milliarden Euro hat die Bahn im letzten Jahr in die Schienensanierung gesteckt. Was das gebracht hat, das hört ihr jetzt.
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18: Um 14 Uhr mit Nicolas Pinkanell. Grüß Gott. Dass die Deutsche Bahn so unpünktlich ist, liegt vor allem an dem maroden Schienennetz. Die DB hat deswegen im letzten Jahr fast 20 Milliarden Euro in die Sanierung gesteckt. Gebracht hat das allerdings nichts, zeigt eine neue Auswertung. Demnach hat das Netz wie schon im Vorjahr die Note 3,0 bekommen. Für dieses Jahr rechnet die Bahn aber mit Besserung. Sie investiert unter anderem weitere 23 Milliarden Euro. Außerdem werden 4 große Sanierungen fertig. Der Bundestag hat heute zum ersten Mal darüber beraten, die Luftverkehrssteuer wieder zu senken. Fluggesellschaften sollen laut des Entwurfs ab Juli weniger Abgaben zahlen. Die fehlenden Einnahmen sollen dann aus dem Budget des Bundesverkehrsministeriums kommen. Das kritisieren aber die Bundesländer. Sie fordern mehr Geld, Mindereinnahmen sollen anderweitig erwirtschaftet werden. Mütter sind hier in Bayern finanziell immer unabhängiger. Das zeigen neue Daten des Landesamts für Statistik. 2/3 von ihnen hatten demnach im letzten Jahr einen Job, mit dem sie für einen Großteil ihres Lebensunterhalts sorgen können. 2010 war das nur bei jeder zweiten Mutter der Fall.
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19: Auf dem Platz neben dem alten Botanischen Garten sind die Bauteile eines alten Schlepplifts schon länger aufgestellt. Heute wird dort der neue Pop-up-Biergarten Buchberg eröffnet. Die Stadt will die Gegend so beleben und sicherer machen. Aus der Maxvorstadt, Alexandra Goralska, Gong 96.3.
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16: Servus, sollten die Autos besser ankommen, den besten Stau- und Blitzer-Service für München, und da sind wir schnell durch. Aktuell ist alles frei.
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16: In Aubing am Langwiederbach auswärts stehen sie und im Landkreis Ebersberg in Mosach in der Grafinger Straße. Gute Fahrt!
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16: Servus. Ja, heute wird geflochten, geschnippelt und gestylt, was das Zeug hält. Unsere Rapunzel-Challenge in den 5 Höfen läuft, bei der Münchnerinnen und Münchner ihre langen Haare für Echthaarperücken spenden. Aktueller Stand. Wir schalten rüber zu Nathalie aus der Mike-T-Show. Diese Stunde 3:15. Vorher eine halbe Stunde Hits im Job. Los geht's mit der Meganummer von Taylor Swift. The Fate of Ophelia.
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1: Und jetzt ganz frisch die aktuelle von Teddy Swims. Mr. Know-It-All.
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frischer Sound von der Soul-Sensation Teddy Swims, Mr. Know-It-All. Das ist das Beste von heute hier auf Gong 96.3. Und für noch mehr Abwechslung bei der Arbeit, wuppen wir die nächsten To-Dos jetzt ganz easy mit chilligem R&B aus dem Jahr 2001. Hier ist Dante Thomas mit Miss California.

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2: Wir gönnen uns auch gleich wieder das Beste von heute. Unter anderem mit... dem Typen, der mit seinem Album im Gepäck gerade die Arenen voll macht. Im Sommer kommt er auch zu uns nach Deutschland. Bruno Mars, I Just Might. Und für noch mehr Abwechslung im Job natürlich auch gleich wieder supergeile 2000er hier auf Gong 96.3.
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2: Das Gong 96.3 München, Wetter kompakt. 14 Grad im Moment am Deutschen Museum, 13 in Sauerlach. Dazu ein wilder Mix aus Sonne und Wolken. Regen ab und zu auch dabei. Morgen und am Wochenende dann aber wieder Frühlings-Comeback. Da kratzen wir sogar an der 25 Grad Marke.
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2: Servus zu euch in die Autos. Besser ankommen mit dem besten Stau- und Blitzerservice. Auf Gong 96.3 und das schaut gut aus. Keine größeren Staus und Störungen.
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2: Im Berg am Leim, in der St. Michaelstraße einwärts, wird geblitzt. Und im Landkreis Erding stehen sie in Marktschwaben in der Herzog-Ludwig-Straße. Für mehr Blitzer 0894x38. Geht auch easy per WhatsApp. Gute Fahrt.
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0: braucht eine große Portion Kraft und Mut, das wirklich durchzuziehen. Doch am Ende bewirkt es so viel. Servus, Gong 96.3 bei der Arbeit mit Chris Peiska. Heute läuft ja unsere große Rapunzel-Challenge in den 5 Höfen in der Innenstadt. Münchnerinnen und Münchner spenden ihre langen Haare und daraus werden dann später echt Haarperücken für Menschen gemacht, die durch Krankheit oder hormonell bedingt keine mehr haben. Ja, und Nathalie aus der Make-T-Show ist den ganzen Tag über für euch am Friseurstuhl vor Ort.
1: Ja, hier wird geschnibbelt, was das Zeug hält. Und jetzt ist die Samantha aus Rammersdorf da. Du sitzt auch schon auf dem Stuhl und du hast auch einen ganz bestimmten Grund, warum du die Haare spendest.
2: Also vor 2 Jahren nach meiner kirchlichen Hochzeit wollte ich meine Haare spenden. Da ich so was Schönes vom Leben bekommen habe, wollte ich auch was Schönes zurückgeben.
1: Wow, was für ein schöner Grund. Und dann hast du dir gedacht, du lässt wieder wachsen und bist heute hier.
2: Genau.
1: Natalia vom Salon Pauli ist deine Friseurin. Natalia, du freust dich jetzt drauf.
3: Ja, sehr, wirklich.
1: Dann lasse ich euch mal und viel Spaß.
3: Vielen Dank.
0: Ja, und zack, gleich ist der Zopf auch schon ab. Danke, Nathalie. Wir sind heute den ganzen Tag für euch vor Ort und schalten später wieder rüber.
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0: Und jetzt die aktuelle von Michael Schulte. 5 a.m. You
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12: Das GONG 96.3 München, Wetter kompakt. Ja, ab und an mal eine Lücke für die Sonne dabei, sonst eher dicke Wolken und ab und an auch Regen bei 15 Grad am Gärtnerplatz, 14 in Oberschleißheim. Morgen dann viel freundlicher und am Wochenende Frühlings-Comeback mit knapp 25 Grad. In Deutschland warten über 8.000 Menschen auf ein Spenderorgan. Wie sich das ändern soll, hört ihr gleich.
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13: Um 15 Uhr mit Nicolas Pinkanell. Grüß Gott. Die Deutsche Bahn hat im letzten Jahr fast 20 Milliarden Euro in ihr Schienennetz investiert und trotzdem verbessert hat sich nichts, zeigt der neue Zustandsbericht. Das Netz bekommt darin, wie auch im Vorjahr schon, die Schulnote 3. Das Geld brauche man aber, damit sich die Sanierungen nicht noch weiter anstauen, so die Bahn. Für dieses Jahr soll es leichte Besserung geben, heißt es. Über 8.000 Menschen warten in Deutschland auf ein Spenderorgan. Der Bundestag steht deswegen vor einer neuen Debatte über die Organspende. Mehrere Abgeordnete aus verschiedenen Parteien haben einen Gesetzentwurf unter anderem zur Widerspruchslösung vorgelegt. Heißt, anders als jetzt wäre jeder automatisch Spender, wenn er nicht widerspricht. Bandenkriminalität beim bekannten Spatenhaus an der Oper. Polizei und Staatsanwaltschaft haben heute Razzien bei mehreren Mitarbeitern durchgeführt, denn obwohl das Wirtshaus voll war, ist es seit Corona nicht mehr aus der Krise gekommen. Ermittlungen der Kripo haben dann gezeigt, Teile der Mitarbeiter sollen im bandenmäßigen Stil jahrelang ihren Arbeitgeber betrogen haben. Wie viel Geld sie dadurch gemacht haben, kann womöglich überhaupt nicht geklärt werden, heißt es.
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14: Die Bücherei hier in Eching hat einen Rekord zu feiern. Knapp 71.000 Mal wurden im vergangenen Jahr Bücher, Comics oder Hörbücher ausgeliehen. Jetzt hat die Bücherei auch neue Angebote, unter anderem eine Saatgutbibliothek für den Garten. Aus Eching im Landkreis Freising, Andreas Werner, Gong 96.3.
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12: Servus zu euch, die Autos besser ankommen im besten Stau- und Blitzerservice für München. Die A99 Ostumfahrung Richtung Nürnberg, die ist gerade voll gesperrt zwischen Hohenbrunn und Haar. Da hat es mit einem LKW gekracht. Es ist auch ein Rettungshubschrauber im Einsatz. Aktuell geht nichts. Wir halten euch auf dem Laufenden.
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12: Obermenzing, Meyerbeerstraße auswärts. Und im Landkreis Starnberg stehen sie in Westling in der Westlinger Straße. Gute Fahrt.
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12: Servus. München und die Region wuppen die letzten To-Dos vorm Feierabend. Dazu von uns die nächsten Lieblingshits. Holly Humberstone gleich mit dabei. Wiz Khalifa, Taylor Swift. Und los geht's mit Ray. Where is my husband?
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0: Replay. Retrobeats aus dem Jahr 2009. Ayers Replay hier auf Gong 96.3. 089 4x die 38. Das ist die Nummer unserer Verkehrshotline. Und die Bertha ist gerade dran.
1: Ich wollte einen Blitzer melden.
0: Jo, schieß los. Wo steht er denn?
1: In Neuried auf der Ammersee-Ecke Münchner Straße.
0: Alright, Blitzer Neuried haben wir auf dem Schirm. Gute Fahrt dir. Jetzt mit frischem Sound von einer jungen Frau, die anders als die meisten von ihren Kolleginnen nicht durch TikTok entdeckt, sondern durch einen Newcomer-Wettbewerb in Großbritannien bekannt geworden ist. Hier ist Holly Humberstone. Richtig schön mit To Love Somebody.
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0: Schönen Donnerstag, Morning Man Mike hier. Heute ein richtig besonderer Tag bei uns hier in München. Die Gong 96.3 Rapunzel Challenge in den fünf Höfen mitten im Herzen der Stadt. Wir sammeln wieder eure Haarspenden, damit daraus echte Perücken entstehen können. Und Nathalie ist mit dabei.
1: Und bei mir ist jetzt die Miriam. Miriam, du machst das nicht zum ersten Mal heute, gell?
2: Nee, genau. Ich war das letzte Mal vor 3 Jahren mit dabei. Ich habe das einfach im ganz engen Freundes- und Familienkreis mehr als einmal mitbekommen, wie schwer das für Leute ist, wenn ihnen die Haare ausgehen, jetzt krankheitsbedingt oder hormonell bedingt. Ja, bei mir sie wachsen und wachsen und warum nicht ein bisschen teilen und ein bisschen was davon abgeben.
0: Ja, danke an alle, die heute mitmachen und sich für den guten Zweck von ihren langen Haaren trennen. Stark von euch. Und wir hören uns dann morgen früh wieder von 5 bis 9.
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16: Das Gong 96.3 München, Wetter kompakt, 14 Grad im Moment am Friedensengel, 15 in Beuerberg im Landkreis Bad Tölz, Wolfratshausen. Der Donnerstagnachmittag mit einem wilden Mix aus Sonne und Wolken, ab und an auch Regen dabei. Morgen dann schon Frühlings-Comeback, da wird's viel freundlicher und am Wochenende knapp 25 Grad.
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16: Servus, solchen die Autos besser ankommen mit dem besten Stau- und Blitzerservice. Auf Gong 96.3 Vollsperrung. Gerade auf der A99 Ostumfahrung Richtung Nürnberg. Zwischen Hohenbrunn und Harde hat es mit dem LKW gekracht. Im Moment geht nichts. Es ist auch ein Rettungshubschrauber im Einsatz. Wir halten euch weiter auf dem Laufenden.
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16: In Pasing in der Alten Allee auswärts und im Planegg stehen sie in der Hofmarkstraße. Für mehr Blitzer 089 4x die 38. Geht auch easy per WhatsApp. Gute Fahrt.
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0: Stellt euch mal vor, eine Kollegin von euch hat Geburtstag. Ihr nehmt euch ganz viel Zeit, dekoriert ihren Schreibtisch und noch bevor sie es sieht, ist alles zerstört. Servus, hier ist Gong 96.3 bei der Arbeit mit Chris Peisker. Genau das ist nämlich gestern Nachmittag bei uns passiert. Wir haben nämlich einen Fehler gemacht und die Bürotür offen gelassen. Und dann ist unser Bürohund Barney reingestürmt. Er liebt Luftballons und hat es wirklich ordentlich krachen lassen. Wir haben aber, als wir es bemerkt haben, direkt mitgefilmt und natürlich alle auch drüber gelacht. Ne? Schaut euch gerne mal das mega witzige Video an bei uns auf Instagram. Und jetzt auch gerne mal die Frage an euch. Was hat denn euer Hund alles schon so angestellt? Meldet euch 089-4x38. Ich als Hundepapa bin wirklich sehr gespannt, welche Storys ihr so auspackt.
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21: Das Gong 96.3 München Wetter kompakt. 15 Grad haben wir an der Ackerbrücke, 14 im Landkreis Dachau in Ebertshausen. Dazu wechseln sich meistens Sonne und Wolken ab, nur vereinzelt Regen auch am Abend. Morgen und Samstag sonnig, Sonntag dann wieder ein bisschen wechselhafter. Der Streit um die Vergabe der Wiesenzelte geht in eine neue Runde und jetzt sollen wir alle mit abstimmen können. Wie hört ihr gleich von den München Reportern?
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23: Um 16 Uhr mit Nicolas Pinkanell. Grüß Gott. 20 Milliarden Euro. So viel hat die Bahn im letzten Jahr in ihr Schienennetz investiert. Allerdings hat das laut des neuen Netzzustandberichts nichts gebracht. Das Netz bekommt darin, wie auch im Vorjahr, die Schulnote 3. Aber immerhin, in den Jahren davor wurde es immer schlechter. Die Talsohle ist laut Bahnchefin Paller also erreicht. Zuletzt konnte die Bahn ihre Pünktlichkeit verbessern. Im April waren fast 2 von 3 ICEs pünktlich. Zu Jahresanfang waren es noch 52%. Wir kommen unserer künftigen Stadtregierungskoalition immer näher. Die Verhandlungen zwischen Grünen, Rosa Liste, SPD, FDP und Freien Wählern stehen kurz vor dem Abschluss. In den letzten Tagen haben Untergruppen noch über verschiedene Themen beraten, sagt OB Krause.
24: Das gesammelt wird jetzt heute nochmal dann quasi in das Kernverhandlungsteam gebracht. Jeder kennt, glaube ich, so diese Merkel-Sitzungen, die bis tief in die Nacht gehen. Also es haben eigentlich alle gesagt, wir gehen erst raus, wenn wir auch alles gelöst haben. Ob das klappen wird, ich bin zuversichtlich.
23: Heißt, morgen sollten auch die letzten Punkte geklärt sein. Das kennen die allermeisten. Im Urlaub liegen Handtücher auf Liegen, um sie zu reservieren. Ein Gericht hat jetzt entschieden, der Reiseveranstalter muss je nach Einzelfall dafür haften. Ein Mann hatte geklagt, weil nach dem Frühstück immer alle Liegen reserviert waren und das Hotelpersonal und die Reiseleitung haben nichts unternommen. Er bekommt jetzt knapp 1.000 Euro zurück.
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0: Es ist das Aufregerthema rund um die Wiesn. Die Regierung von Oberbayern prüft, ob die Zelte nach EU-Regeln vergeben werden müssen. Jetzt gibt es eine Petition dafür, alles zu lassen, wie es ist. Der Grund? Die Tradition und Kultur sei sonst gefährdet. Kritiker halten dagegen, die Stadt könne weiter Regeln festlegen. Durch mehr Wettbewerb könne die Wiesn aber günstiger werden. Aus der Ludwigsvorstadt, Ricarda Jansson, Gong 96.3.
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21: Besser ankommen mit dem besten Stau- und Blitzerservice von München. Hotspot ist weiterhin die A99 Ost Richtung Nürnberg. Zwischen Hohenbrunn und Haar ist jetzt zumindest eine Spur wieder offen nach dem LKW-Unfall. Der Stau löst sich langsam, aber es ist weiterhin viel los. Aktuell eine halbe Stunde plus. Am besten am Kreuz Süd gar nicht erst auf die A99 drauf fahren. Und dann Obacht auf der A99 West Richtung Lindau. Zwischen Neuherberg und Feldmoching steht ein Pannenauto auf der linken Spur. Danach bis Ludwigsfeld auch immer wieder stockend. 20 Minuten plus.
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21: Stadtauswärts über Menzing die Bergskirchenstraße und in Dachau steht einer auf der Augsburger Straße. Danke euch fürs Melden.
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21: Servus. Kurz nach vier. Schönen Donnerstag euch. Schön, dass ihr dabei seid. Und machen direkt weiter mit der aktuellen von Loi. Das ist Red Eyes.
9: Okay.

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0: Supergeiler 2000er. Avril Lavigne und Complicated hier auf Gong 96.3. Servus, Felix Meindorfer hier. Und Vorsicht, auf der A8 Richtung München zwischen Holzkirchen und Kreuzhüte hat gerade jemand mehrere Holzteile verloren. Gute Fahrt euch allen. Wir sind dabei mit dem Feierabendverkehr mit frischem Sound. Jetzt von einem Mann, der so ein echter Musikfreak ist. Also der sperrt sich oft monatelang in seinem Heimstudio ein und feilt dann so lange an den Songs rum, bis sie einfach perfekt sind. Und deswegen klingen die immer sehr cool und sehr anders, aber gleichzeitig auch total smooth und chillig. Hier ist Tame Impala zusammen mit Jenny und Dracula.
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0: Die aktuelle von David Guetta, Teddy Swims und Tones and I. Gong, gong, gong. Servus, schön, dass ihr dabei seid.
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0: Yes, gönnt euch das Beste von heute. Gleich zum Beispiel die aktuelle von Ray Dalton. Blood Running, mehr davon gibt's gleich hier auf Gong 96.3.
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0: Das Gong 96.3 München Wetter kompakt. Wir haben einen Mix aus Sonne und Wolken heute Nachmittag bei 15 Grad an der Hackerbrücke, 14 im Landkreis Dachau in Ibertshausen. Ganz vereinzelt auch am Abend noch Regen möglich. In der Nacht klart es dann auf. Morgen und Samstag wird es dann richtig schön. Der Sonntagabend wieder ein bisschen nass. Gute Nachrichten. Mütter bei uns in München und der Region werden immer unabhängiger. Welche Zahlen das zeigen, hört ihr jetzt in den Nachrichten.
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14: Um 16:30 mit Nicolas Pinkernell. Grüß Gott. Trotz Milliardeninvestitionen hat sich das Schienennetz der Bahn im letzten Jahr nicht verbessert. Das zeigt der neue Netzzustandsbericht. Bahnchefin Paller hat aber Hoffnung, dass sich die Investitionen in diesem Jahr bemerkbar machen. Es sind 28.000 Baustellen geplant. Dazu werden 4 Generalsanierungen fertig. Mütter sind hier in Bayern finanziell immer unabhängiger. Das zeigen neue Daten des Landesamts für Statistik. 2/3 von ihnen hatten demnach im letzten Jahr einen Job, mit dem sie sich ihren Lebensunterhalt leisten können. 2010 war es nur jede zweite Mutter. Über 8.000 Menschen hier in Deutschland warten aktuell auf eine Organspende. Das soll sich ändern. Eine überparteiliche Gruppe im Bundestag hat einen Gesetzentwurf vorgelegt. Kern ist die sogenannte Widerspruchslösung. Demnach wäre jeder Spender, solange er nicht widerspricht.
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14: Die Arbeiten an der Verlängerung der U5 nach Pasing haben einen Meilenstein erreicht. Der Tunnel ist an der Gotthardstraße in Leim mittlerweile fast komplett verschlossen. Heißt, die lauten Arbeiten an der Oberfläche sind fertig und die Fahrbahn kann wieder in die Mitte verlegt werden. Noch mehr Infos aus München und der Region gibt es um 17 Uhr von unseren München-Reportern.
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0: Besser ankommen mit dem besten Stau- und Blitzer-Service von München. Wir haben eine halbe Stunde plus auf der A99 West Richtung Lindau zwischen Neuherberg und dem Allacher Tunnel. Sonst Feierabendverkehr mit im Schnitt einer Viertelstunde.
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0: In der Lerchenau die Lerchenauer Straße und in Martinsried steht einer auf der Röntgenstraße. Wenn ihr noch was habt, 089 4x die 38, gerne auch per WhatsApp.
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0: gleich. Yeah. Es ist 16:45. Servus, Gong 96.3 hier. Und ich muss kurz jemanden anrufen. Das ist eine total geile Geschichte.
1: Hallo?
0: Hallo Amelia, der Felix hier. Ich habe gehört, du traust dich und machst spontan mit.
1: Ja, genau. Ich sitze hier und ja.
0: Krass. Also kurz für alle. Heute läuft ja unsere Gong 96.3 Rapunzel Challenge in den 5 Höfen. Da spenden ganz viele Münchnerinnen und Münchner ihre langen Haare, aus denen dann Echthaarperücken für Menschen gemacht werden, die sie krankheitsbedingt brauchen. Und Amelia ist in unserem Social Media Team und du hast jetzt ganz spontan beschlossen, ich lasse mir die Haare auch abschneiden und will sie spenden. Wie bist du jetzt dazu gekommen?
1: Ich weiß nicht, ich finde es einfach so toll und das hat mich einfach so berührt und ich dachte mir, ich muss jetzt einfach mitmachen und ich tue was Gutes damit.
0: Und du hast den ganzen Tag Fotos und Videos gemacht vor Ort und hast dir gedacht, das schaut gut aus.
1: Genau. Ich finde die Aktion so toll, da musste ich einfach mitmachen.
0: Ganz, ganz großen Respekt, dass du das durchziehst, weil viele überlegen da wirklich ewig lang, monatelang hin und her, soll ich das machen, soll ich es nicht machen, ich hänge halt doch an den Haaren. Wir sind gespannt, ob wir dich morgen wiedererkennen, wenn du in die Redaktion kommst.
1: Ja.
0: Und Fotos von der Rapunzel-Challenge, die gibt es natürlich auf unserer Gong 96.3 Instagram-Seite.
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2: Und jetzt die aktuelle von Harry Styles, American Girls.
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19: Das Gong 96.3 München Wetter kompakt. 14 Grad am Jakobsplatz in der Altstadt, 14 auch im Landkreis Fürstenfeldbruck in Jesenwang. Dazu wechseln sich Sonne und Wolken heute ab. Morgen und Samstag dann nur die Sonne, Sonntag wieder bewölkter und zum Teil auch wechselhafter. Das Geschäft läuft, aber es bleibt einfach kein Geld hängen. Das ist in einem Münchner Wirtshaus passiert und warum ihr jetzt die Polizei deswegen ermittelt, hört ihr gleich von den München Reporter.
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21: Um 17 Uhr mit Nicolas Pinkanell. Grüß Gott. Die Deutsche Bahn ist zuletzt deutlich pünktlicher gewesen als noch Anfang des Jahres. Im April sind fast 2 von 3 ICEs rechtzeitig angekommen. Im Januar war es nur gut jeder zweite. Trotzdem bleibt die Quote hinter den Erwartungen zurück. Hauptgrund ist das marode Schienennetz. In diesem Jahr sind insgesamt 28.000 Baustellen geplant. Dazu werden 4 Generalsanierungen fertig. Bahnchefin Paller hofft deswegen, dass das Netz sich heuer spürbar verbessert. Eine Marathonsitzung bis in die Nacht. Das gibt's heute im Rathaus hier in München. Die letzten Verhandlungen der wohl künftigen Koalition aus Grünen, Rosaliste, SPD, FDP und Freien Wählern steht an. OB Krause ist zuversichtlich, obwohl natürlich bei manchen Themen Uneinigkeit herrscht.
22: Die Stimmung ist gut und auch zu dieses Grundsatz, wir wollen Aufbruch und Erneuerung in der Stadt, wir wollen Dinge auf den Prüfstand stellen, auch mal anders machen. Wir wollen aber eben auch bei den großen Themen schneller und besser vorankommen.
21: Bis morgen sollen die Verhandlungen dann abgeschlossen sein. Im Urlaub einfach mal an den Pool legen, aber jede einzelne Liege ist immer mit einem Handtuch reserviert und das Hotelpersonal tut nichts dagegen. Wenn das passiert, haftet unter Umständen der Reiseveranstalter. Das hat jetzt ein Gericht entschieden. Es hat das in dem Fall eines Mannes als Mangel gewertet. Er bekommt deswegen knapp 1.000 Euro zurück.
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3: Mitarbeiter des bekannten Spatenhauses an der Oper sollen ihre Chefs über Jahre bandenmäßig betrogen haben. Nach der Corona-Krise kam das Traditionsrestaurant trotz voller Tische nicht mehr richtig auf die Beine. Kripo und Staatsanwaltschaft haben daraufhin organisierte Strukturen unter Teilen der Belegschaft aufgedeckt und ermitteln jetzt. Aus der Altstadt Max Eckert, Gong 96.3.
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19: Besser ankommen mit dem besten Stau- und Blitzerservice von München. Wir haben eine halbe Stunde plus auf der A99 West Richtung Lindau zwischen Neuherberg und dem Allacher Tunnel und 20 Minuten auf dem Mittleren Ring zwischen Giesing und Sendling. Sonst normaler Feierabendverkehr im Schnitt mit einer Viertelstunde.
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19: Milbertshofen, die Riesenfeldstraße und B471 in Garching-Hochbrück steht einer. Danke euch fürs Melden und gute Fahrt.
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19: Servus. 1000 Anzeigen in nur ein paar Monaten. Andreas aus Riem ist Münchens Anzeigenhauptmeister. Und wir sprechen heute mit ihm drüber, warum er so viele Falschparker bei der Polizei meldet, bei wem er eine Ausnahme macht und was die Polizei zur Anzeigenflug sagt, hört ihr gleich.

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4: Und jetzt ganz frisch die aktuelle von Olivia Dean. So easy to fall in love.
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0: Es gibt einen Mann, der gerade ungefähr genauso viele Menschen in München aufregt wie der Schiedsrichter beim Bayern-Spiel gestern. Servus, Gong 96.3 hier, Felix Meindorfer. Es geht um Andreas aus Riem. Der hat in den letzten Monaten fast 1000 Falsch- und Gehwegparker angezeigt. Er hat 4 Kinder und sagt, das ist einfach super gefährlich, wenn die Kleinen mit dem Roller oder mit dem Radl ausweichen müssen oder er selber mit dem Kinderwagen auf die Straße muss. Selbst der Zoll ist nicht vor ihm sicher, auch den hat er schon angezeigt und sogar Kollegen aus seinem Sportverein hat er schon erwischt. Aber Andreas, selbst du machst mal Ausnahmen, ne? Zum Beispiel bei Paketboten.
1: Die machen ihren Job, die sind sofort wieder weg und die haben auch keine Alternative. Man kennt es ja, wie schnell die versuchen, ihre Pakete loszuwerden und dann weiterzufahren. Also, na, um Gottes Willen, die zeige ich nicht an.
0: Trotzdem ist schon krass irgendwie, ne? Wie viele Anzeigen du stellst. Was sagt denn die Polizei dazu? Sind die nicht genervt irgendwann?
1: Ja, was sollen die sagen, ne? Eigentlich ist es ja deren Aufgabe, aber an manchen Tagen haben die auch relativ viel zu tun mit den Anzeigen, die ich einschicke. Aber das Problem dabei ist natürlich nicht die Menge der Anzeigen, sondern die Menge der Falschparker.
0: So kann man es auch sehen. Du knackst jetzt dann bald die 1000 Anzeigen. Wie lange willst du denn das noch durchziehen?
1: Also unser jüngster Sohn ist jetzt 4 Wochen alt. Das heißt, das Thema Falschparken begleitet mich also noch einige Jahre. Wobei ich sagen muss, dass unsere Behörden auch schon deutlich aktiver geworden sind. Und daher ist natürlich meine Hoffnung, dass das ordentliches und rücksichtsvolles Parken bald wieder in Mode kommt.
0: Ja, und bis dahin wird Andreas weiterhin Falschparker anzeigen. Jeden Tag im Schnitt 6 Stück. Und egal, was man drüber denkt, ich würde sagen, es ist auf jeden Fall sehr konsequent.
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4: Das Gong 96.3 München-Wetter. Kompakt. Ein Mix aus Sonne und Wolken bei 14 Grad im Deutschen Theater, 14 auch bei euch in Dachau. In der Nacht, da klatscht dann auf und deswegen ist es morgen und Samstag richtig schön. Sonntag schon wieder bewölkter, abends zum Teil dann auch nass. Es ist ein wichtiger Schritt fürs Münchner U-Bahn-Netz und auch für Autofahrer wird die Situation wieder besser. Was jetzt fertig ist, hört ihr gleich in den Nachrichten.
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4: Um 5:30 mit Nicolas Pinkanell. Grüß Gott. Die Deutsche Bahn hat im letzten Jahr fast 20 Milliarden Euro in ihr Schienennetz investiert. Und trotzdem, verbessert hat sich nichts, zeigt der neue Zustandsbericht. Das Netz bekommt darin, wie auch im Vorjahr, die Schulnote 3. Heuer soll es aber spürbare Verbesserungen geben, hofft Bahnchefin Paller. Unter anderem, weil 4 Generalsanierungen fertig werden sollen. Der Bundestag hat heute zum ersten Mal darüber beraten, die Luftverkehrssteuer wieder zu senken. Fluggesellschaften sollen laut des Entwurfs ab Juli weniger Abgaben zahlen. Dadurch könnte auch das Fliegen wieder etwas günstiger werden. Kein Spieler ist in der Basketball-Bundesliga besser als Andi Obst vom FC Bayern. Der deutsche Welt- und Europameister wurde zum Spieler des Jahres gewählt. Er ist der erste Deutsche seit 22 Jahren, dem das gelingt.
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4: Die Arbeiten an der Verlängerung der U5 nach Pasing haben einen Meilenstein erreicht. Der Tunnel ist an der Gotthardstraße in Leim mittlerweile fast komplett verschlossen. Heißt, die lauten Arbeiten an der Oberfläche sind fertig und die Fahrbahn kann wieder in die Mitte verlegt werden. Noch mehr Infos aus München und der Region gibt's um 18 Uhr von unseren München-Reportern.
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19: Besser ankommen mit dem besten Stau- und Blitzerservice für München. Wir haben einen neuen Unfall auf der Tegernseer Landstraße stadteinwärts, also Richtung Mittlerer Ring. Da aktuell eine Viertelstunde plus. Sonst auch ordentlich Feierabendverkehr. Halbe Stunde mehr haben wir auf der A99 West Richtung Lindau zwischen Neuherberg und dem Allacher Tunnel. Sonst im Schnitt eine Viertelstunde.
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19: In Obermenzing die Offenbachstraße und im Landkreis Fürstenfeldbruck Gröbenzell die Friedenstraße. Wenn ihr noch was habt, 089 4x die 38, gerne auch per WhatsApp.
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0: Bei uns in München gibt's ab heute einen neuen Biergarten, der aufgebaut ist wie ein riesiges Baumhaus. Passend zum richtig schönen Wetter ab morgen. Servus, Gong 96.3 hier, Felix Mahndorfer. Vielleicht erinnert ihr euch noch, direkt am alten Botanischen Garten. Da gab es vor 2 Jahren schon mal einen Pop-Up-Biergarten. Der wird jetzt größer, dauerhaft und vor allem auch optisch echt cool. Florian Schönhofer vom Café Kosmos hat ihn zusammengebastelt. Was ist denn die Idee dahinter?
1: Also es ist tatsächlich so, dass wir in einer Alkoholverbotszone sind. Wir schenken aber Alkohol aus. Und dafür mussten wir das Ganze von dem restlichen Platz räumlich trennen. Und darum haben wir uns überlegt, uns in Bäume reinzubauen. Das ist ein bisschen wie ein Baumhaus. Da kann jetzt keiner so einfach reinlaufen, das ist der Punkt. Und dann ist dieser Platz eben auch angenehmer, wenn es eine soziale Kontrolle gibt.
0: Ja, also es geht einfach darum, die Gegend schöner und angenehmer zu machen, indem man sie mit dem Biergarten belebt. Schaut auch richtig cool aus, weil das Gerüst aus einem alten Skilift zusammengekloppt wurde. Und preislich auch sehr fair für Münchner Verhältnisse. 2,80 kostet ein kleines Bier, 3,80 der Spritz.
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15: Das Gong 96.3 München Wetter kompakt. 14 Grad am Gasteig, 13 im Landkreis Starnberg in Gauting. Dazu ein Wechsel von Sonne und Wolken. Morgen und Samstag nur noch die Sonne. Sonntag kommen die Wolken auch wieder zurück und es wird wieder wechselhafter. Die Bahn investiert gerade richtig viel Geld, auch hier bei uns ins Netz. Und ob das schon Wirkung zeigt, hört ihr jetzt in den Nachrichten.
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16: Um 18 Uhr mit Nicolas Pinkanell. Guten Abend. 20 Milliarden Euro. So viel hat die Bahn im letzten Jahr in ihr Schienennetz investiert. Allerdings hat das laut des neuen Netzzustandberichts nichts gebracht. Das Netz bekommt darin wie auch im Vorjahr die Schulnote 3. Aber immerhin, in den Jahren davor wurde es immer schlechter. Die Talsohle ist laut Bahnchefin Paller also erreicht. Zuletzt konnte die Bahn ihre Pünktlichkeit auch etwas verbessern. Im April waren fast 2 von 3 ICEs pünktlich. Zu Jahresanfang waren es noch gut 50%. Wir kommen unserer künftigen Stadtregierungskoalition immer näher. Die Verhandlungen zwischen Grünen, Rosa Liste, SPD, FDP und Freien Wählern stehen kurz vor dem Abschluss. In den letzten Tagen haben Untergruppen noch über verschiedene Themen beraten, sagt OB Krause.
17: Das gesammelt wird jetzt heute nochmal dann quasi in das Kernverhandlungsteam gebracht. Jeder kennt, glaube ich, so diese Merkel-Sitzungen, die bis tief in die Nacht gehen. Also es haben eigentlich alle gesagt, wir gehen erst raus, wenn wir auch alles gelöst haben. Ob das klappen wird, ich bin zuversichtlich.
16: Heißt, morgen sollen auch die letzten Punkte geklärt sein. Die eigenen Mitarbeiter des Spatenhauses sollen ihren Arbeitgeber über Jahre hinweg bandenmäßig bestohlen und betrogen haben. Die Besitzer hatten sich gewundert, denn obwohl es oft voll war, sind sie nach Corona nie richtig aus der Krise gekommen und haben deswegen die Polizei eingeschaltet. Die Ermittlungen haben dann ergeben, die Mitarbeiter sollen immer wieder Bargeld einbehalten oder auch Lebensmittel gestohlen haben. Der Schaden könnte in die Hunderttausenden gehen.
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18: Es ist das Aufregerthema rund um die Wiesn. Die Regierung von Oberbayern prüft, ob die Zelte nach EU-Regeln vergeben werden müssen. Jetzt gibt es eine Petition dafür, alles zu lassen, wie es ist. Der Grund? Die Tradition und Kultur sei sonst gefährdet. Kritiker halten dagegen, die Stadt könne weiter Regeln festlegen, durch mehr Wettbewerb könne die Wiesn aber günstiger werden. Aus der Ludwigsvorstadt, Ricarda Jansson, Gong 96.3.
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15: Besser ankommen mit dem besten Stau- und Blitzerservice für München. Wir haben einen Unfall und deswegen eine halbe Stunde Stau auf der A99 West Richtung Lindau zwischen Neuherberg und dem Allacher Tunnel. Sonst im Feierabendverkehr im Schnitt eine Viertelstunde mehr.
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15: Isarvorstadt, die Erhardstraße und im Landkreis Ebersberg zwischen Paarstetten und Markt Schwaben steht einer. Danke euch und gute Fahrt.
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15: Servus, schön, dass ihr dabei seid. Kurz nach 6 ist es und wir machen weiter mit sehr coolen Disco-Sound von Ausdies. Das ist Electrified.

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0: Supergeiler 2000er zum Start in den Feierabend von Katy Perry Firework hier auf Gong 96.3. Servus, Felix Mahndorfer und danke an Marek, der gerade noch einen Blitzer geschickt und über die 089 4x die 38 per WhatsApp und zwar in der Alten Allee in Pasing. Merci dir, nächstes Update gibt's gleich um halb und bis dahin der perfekte Feierabend-Sound von einem Typen, der komplett anders ausschaut, als er klingt. Er ist breit gebaut, überall tätowiert, Vollbart, ehemaliger Footballspieler und dann kommt so eine gefühlvolle und schöne Stimme. Das ist ein Teddy Swims und Mr. Know-It-All.
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1: Servus, schönen Feierabend. Gönnt euch gleich das Beste von heute, zum Beispiel von Alex Warren, Fever Dream. Mehr davon gibt's gleich hier auf Gong 96.3.
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1: Das Gong 96.3 München Wetter kompakt. Wir haben weiterhin einen Mix aus Sonne und Wolken bei 13 Grad am Isarstauwehr in Oberföhring. 14 sind es in Ismaning. In der Nacht klart es dann komplett auf. Das heißt morgen und Samstag richtig schön. Sonntag wieder ein bisschen wechselhafter. Tausende Menschen warten jetzt gerade auf eine Organspende. Und welche Idee deswegen jetzt wieder diskutiert wird, hört ihr gleich in den Nachrichten.
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13: Um 6:30 mit Nicolas Pinkanell. Guten Abend. Trotz Milliardeninvestitionen hat sich das Schienennetz der Bahn im letzten Jahr nicht verbessert. Das zeigt der neue Netzzustandsbericht. Bahnchefin Palla hat aber Hoffnung, dass sich die Investitionen in diesem Jahr bemerkbar machen. Es sind 28.000 Baustellen geplant. Dazu werden 4 Generalsanierungen fertig. Mütter sind hier in Bayern finanziell immer unabhängiger. Das zeigen neue Daten des Landesamts für Statistik. 2/3 von ihnen hatten demnach im letzten Jahr einen Job, mit dem sie für ihren Lebensunterhalt sorgen können. 2010 war es nur jede zweite Mutter. Über 8.000 Menschen hier in Deutschland warten aktuell auf eine Organspende. Das soll sich ändern. Eine überparteiliche Gruppe im Bundestag hat einen Gesetzentwurf vorgelegt. Kern ist die sogenannte Widerspruchslösung. Demnach wäre jeder Spender, solange er nicht widerspricht.
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13: Die Arbeiten an der Verlängerung der U5 nach Pasing haben einen Meilenstein erreicht. Der Tunnel ist an der Gotthardstraße in Leim mittlerweile fast komplett verschlossen. Heißt, die lauten Arbeiten an der Oberfläche sind fertig und die Fahrbahn kann wieder in die Mitte verlegt werden. Noch mehr Infos aus München und der Region gibt's um 19 Uhr von unseren München-Reportern.
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1: Besser ankommen mit dem besten Stau- und Blitzerservice von München. Wir haben weiterhin eine halbe Stunde Stau nach einem Unfall auf der A99. Die Westumfahrung Richtung Nürnberg, Richtung Lindau zwischen Neuherberg und dem Allacher Tunnel so rum. Und sonst wird der Feierabendverkehr so langsam ein bisschen weniger. Im Schnitt noch 10 Minuten mehr.
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1: Bogenhausen, die Einsteinstraße. Und danke an Klaus fürs Schreiben per WhatsApp gerade 089-4x38 in der Ortsausfahrt Dornach, wenn ihr Richtung Aschheim fahrt. Gute Fahrt euch allen.
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0: Es sind nur ein paar Minuten, die für jemand anderen das Leben aber deutlich besser machen können. Servus, Gong 96.3, hier Felix Mahlendorfer. Und heute war es endlich soweit. In den fünf Höfen, mitten in der Innenstadt, gab es unsere große Gong 96.3 Rapunzel Challenge. Den ganzen Tag haben dort Münchnerinnen und Münchner ihre langen Haare gespendet. Und aus den Zöpfen entstehen dann später Echthaarperücken für Menschen, die sie krankheitsbedingt brauchen. Und an der Stelle nochmal ganz, ganz vielen Dank an alle, die mit dabei waren.
1: Ich finde, das ist eine total coole Sache. Ich muss gar nichts machen. Ich muss einfach nur kommen. Das tut mir gar nicht weh und es ist so einfach, was Gutes zu tun. Das finde ich so schön daran.
2: Ich freue mich, dass ich mit meinen Haaren irgendjemand anders glücklich machen kann. Also das ist eine klasse Sache.
3: Also ich mache es jetzt schon zum dritten Mal und meine Haare wachsen umsonst und ich will halt damit einfach nur was Gutes tun.
0: Ja, und das Coole, die Ergebnisse, die neuen Frisuren, die schauen auch richtig, richtig gut aus. Fotos gibt es davon natürlich auf unserer Gong 96.3 Instagram-Seite.
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14: Das Gong 96.3 München, Wetter kompakt. 14 Grad an der TU in der Maxvorstadt, 14 auch in Taufkirchen. Dazu wechseln sich Sonne und Wolken immer noch ein bisschen ab. Morgen und Samstag dann nur die Sonne, ab Sonntag wieder ein bisschen wechselhafter. Bei einem Münchner Wahrzeichen bleiben heute Abend die Lichter deutlich länger an als sonst. Warum und wo, hört ihr gleich in den Nachrichten.
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15: Um 19 Uhr mit Nicolas Pinkanell. Guten Abend. Die Deutsche Bahn ist zuletzt deutlich pünktlicher gewesen als noch Anfang des Jahres. Im April sind fast 2 von 3 ICEs rechtzeitig angekommen. Im Januar war es nur gut jeder zweite. Trotzdem bleibt die Quote hinter den Erwartungen zurück. Hauptgrund ist das marode Schienennetz. In diesem Jahr sind aber insgesamt 28.000 Baustellen geplant. Dazu werden 4 Generalsanierungen fertig. Bahnchefin Paller hofft deswegen, dass das Netz sich heuer spürbar verbessert. Eine Marathonsitzung bis in die Nacht. Das gibt's heute im Rathaus hier in München. Die letzten Verhandlungen der wohl künftigen Koalition aus Grünen, Rosaliste, SPD, FDP und Freien Wählern stehen an. OB Krause ist zuversichtlich, obwohl natürlich bei manchen Themen Uneinigkeit herrscht.
16: Die Stimmung ist gut und auch zu diesem Grundsatz, wir wollen Aufbruch und Erneuerung in der Stadt, wir wollen Dinge auf den Prüfstand stellen, auch mal anders machen. Wir wollen aber eben auch bei den großen Themen schneller und besser vorankommen.
15: Bis morgen sollen die Verhandlungen abgeschlossen sein. Kein Spieler ist in der Basketball-Bundesliga besser als Andi Obst vom FC Bayern. Der deutsche Welt- und Europameister wurde zum Spieler des Jahres gewählt und zwar mit fast der Hälfte aller Stimmen. Er ist der erste Deutsche seit 22 Jahren, dem das gelingt.
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17: Mitarbeiter des bekannten Spatenhauses an der Oper sollen ihre Chefs über Jahre bandenmäßig betrogen haben. Nach der Corona-Krise kam das Traditionsrestaurant trotz voller Tische nicht mehr richtig auf die Beine. Kripo und Staatsanwaltschaft haben daraufhin organisierte Strukturen unter Teilen der Belegschaft aufgedeckt und ermitteln jetzt. Aus der Altstadt Max Eckert, Gong 96.3.
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14: Besser ankommen mit dem besten Stau- und Blitzerservice von München. Wir haben immer noch 20 Minuten plus auf der A99 West Richtung Lindau zwischen Neuherberg und dem Allacher Tunnel nach einem Unfall. Und die in Dachau die Schleißheimer Straße, da sind noch 10 Minuten plus statt einwärts, weil viele da die Baustelle auf der B471 umfahren. Sonst noch leichte Reste vom Feierabendverkehr.
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14: In Pasing die Nusselstraße und die B471 in Garching-Hochbrück steht einer. Danke euch fürs Melden und gute Fahrt.
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14: Servus. Schönen Donnerstagabend euch. Kurz nach 7 ist es und wir starten rein in eure Top 10 des Tages mit der aktuellen von Taylor Swift, The Fate of Ophelia.

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1: David Guetta, Teddy Swims und Tones and I hier in den Top 10 des Tages auf Gong 96.3. Servus, schön, dass ihr dabei seid. Wo habt ihr denn eure besten Ideen? Manche gehen dafür ja joggen, andere meditieren. Und unsere erste Neuvorstellung fährt einfach mit dem Auto rum. Er sagt, die besten Songideen hat er immer beim Autofahren. Und das hört man auch in seinem Sound, weil da ist eigentlich immer ein Beat drunter, der wie so ein Motor die ganze Zeit vor sich hinstampft. Und dazu kommen dann sehr viele coole kleine Add-ons. Und das hört man auch bei seiner aktuellen. Hier ist Tame Impala und Dracula featuring Jenny. So run from the sun like Dracula.
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1: 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Drop Dead.
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0: 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Und jetzt ganz frisch die aktuelle von Olivia Dean. So easy to fall in love.
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Und jetzt ganz frisch die aktuelle von Leonie und Callum Scott. 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
1: Mit Florian Klaus. Letzte Woche hatte US-Präsident Trump schon höhere Zölle für Autos aus Europa angekündigt. Jetzt hat er wieder mit Zöllen gedroht. Und zwar, falls die EU ihren Teil des Handelsabkommens aus dem vergangenen August nicht bis Anfang Juli umsetzt. Die EU hatte zugesichert, Zölle zu streichen. Allerdings laufen noch Verhandlungen zur Umsetzung zwischen dem Europaparlament und den Mitgliedstaaten. Der Iran-Krieg belastet die deutsche Wirtschaft stark. Allein dem Bund fehlen laut neuer Steuerschätzung im Jahr 2027 rund 10 Milliarden Euro. Bundesfinanzminister Klingbeil macht dafür vor allem die hohen Energiepreise und eben die wirtschaftlichen Folgen des Konflikts verantwortlich. Suita Sowali berichtet.
2: Für Verbraucher könnte das bedeuten, der finanzielle Spielraum des Staates wird kleiner, also weniger Geld für neue Entlastungen wie den Tankrabatt oder zusätzliche Hilfen. Gleichzeitig wird die Diskussion über Einsparungen wohl wieder lauter, etwa bei Zuschüssen oder Förderprogrammen. Klingbeil sagt trotzdem, die Regierung wolle weiter investieren, Jobs schaffen und Arbeitsplätze sichern.
1: In bundesweit 24 Musterungszentren sollen junge Menschen ab Mitte 2027 auf ihre Eignung für die Bundeswehr untersucht werden. Darunter sind auch 4 Standorte in Bayern, nämlich Nürnberg, Würzburg, Regensburg und Kempten. Das Verteidigungsministerium hat nach eigenen Angaben Standorte ausgewählt, die gut erreichbar sind, in Regionen mit hoher Bevölkerungsdichte. Ziel sind möglichst viele Bewerber. Die spanische Polizei hat auf einem Frachter vor der Küste Afrikas einen Rekordfund gemacht. 30 Tonnen Kokain haben die Beamten beschlagnahmt. Eine größere Menge ist in einer einzigen Ladung noch nie gefunden worden. Die Drogen haben den Angaben nach einen Handelspreis von mehr als 812 Millionen Euro. Freiburg steht zum ersten Mal in einem Europapokalfinale. Der SC setzte sich im Halbfinalrückspiel in der Fußball-Europa League mit 3:1 gegen Sporting Braga aus Portugal durch. Damit drehten die Freiburger die 1:2-Niederlage aus dem Hinspiel. Im Endspiel geht's am 20. Mai in Istanbul gegen Aston Villa.
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3: Mit Florian Klaus. Union und SPD wollen die Einkommenssteuer reformieren. Wie das aber genau aussehen soll, da gibt es bisher noch keine Einigkeit. Der Unionsfraktionschef Spahn hat in der Rheinischen Post jetzt angeboten, einen gemeinsamen Vorschlag zu erarbeiten. Im Ziel sei man sich einig, kleine und mittlere Einkommen sollten entlastet werden. Während SPD-Chef Klingbeil aber Spitzenverdienende dafür stärker heranziehen will, will Spahn das nicht darüber gegenfinanzieren. Trotz Waffenruhe haben sich die USA und der Iran gegenseitig in der Straße von Hormus beschossen. Das US-Militär sprach von unprovozierten iranischen Angriffen, auf die mit Schlägen zur Selbstverteidigung reagiert worden sei. Der Iran bestätigte Angriffe auf US-Kriegsschiffe und machte dafür aber amerikanische Attacken auf einen iranischen Öltanker verantwortlich. So unbeliebt wie Friedrich Merz ist noch kein amtierender Bundeskanzler gewesen, zumindest nach Zahlen des ARD-Deutschland-Trends. 83% finden nicht, dass er seine Arbeit gut macht. Damit hat er den Wert seines Vorgängers Scholz kurz vor dem Auseinanderbrechen von dessen Regierung noch unterboten. Ein weiterer Star wird mit einem Stern auf Hollywoods Walk of Fame verewigt. Schon mit 33 Jahren erhält Popstar Miley Cyrus die Auszeichnung. Am 22. Mai soll die Sängerin die 2845. Plakette enthüllen. Die Veranstalter teilten mit, dass die Sängerin die Unterhaltungsindustrie nachhaltig geprägt habe. Generationen von Mädchen seien von ihr inspiriert worden. Freiburg steht im Finale der Fußball-Europa League. Der SC setzte sich im Halbfinalrückspiel gegen Sporting Braga aus Portugal mit 3:1 durch. Fabian Schaffer berichtet.
4: Der Traum vom Finale in Istanbul, er ist in Erfüllung gegangen. Dabei musste der SC eine 1:2 Hinspielniederlage aufholen. Und das Rückspiel, es fing gut an. Ab der 6. Minute musste Braga in Unterzahl spielen. Dorgeles sah rot. In der Folge trafen Kübler, Manzambi und erneut Kübler. Das 1:3 fiel dann aus Sicht der Gäste zu spät und Freiburg steht zum ersten Mal in einem Europapokalfinale. Gegner im Endspiel in Istanbul am 20. Mai ist der englische Club Aston Villa.
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2: Mit Florian Klaus. Opfer von häuslicher Gewalt und Stalking sollen künftig besser geschützt werden. Der Bundestag stimmt heute über die elektronische Fußfessel für Täter ab. Suita Sovali berichtet.
3: Die Technik erkennt, wo sich der Täter gerade aufhält. Kommt er dem Opfer zu nahe, gibt's sofort eine Warnung auf ein Empfangsgerät, damit Betroffene schnell reagieren oder Hilfe holen können. Gleichzeitig soll auch direkt die Polizei informiert werden. In Spanien gibt's so ein System schon länger. Geplant sind außerdem verpflichtende Trainingskurse für Täter und wer die Fußfessel oder das dazugehörige Handy nicht trägt, müsste künftig mit einer Geldstrafe oder sogar bis zu 3 Jahren Haft rechnen.
2: Nachdem das oberste Gericht der USA von Präsident Trump verhängte Zölle einkassiert hatte, hat er unter Berufung auf ein Handelsgesetz einfach neue Zölle eingeführt. Auch das war aber illegal, hat ein US-Gericht jetzt entschieden. Trump habe das Gesetz falsch ausgelegt, das er herangezogen hat. Der EU hat Trump gerade wieder mit neuen Zöllen gedroht, und zwar für den Fall, dass sie ihren Teil eines Handelsabkommens aus dem vergangenen Jahr nicht bis Anfang Juli einhält. Eigentlich gilt im Irankrieg gerade eine Waffenruhe. Trotzdem sind die USA und der Iran in der Straße von Hormus wieder aufeinandergeprallt. Vom US-Militär hieß es, dass iranische Angriffe abgewehrt worden seien. Darauf habe man mit eigenen Schlägen zur Selbstverteidigung reagiert. Der Iran wirft hingegen den USA vor, die Waffenruhe verletzt zu haben. Und zwar mit einem Angriff auf einen iranischen Öltanker. Wie sehr wird der Iran-Krieg der deutschen Wirtschaft schaden? Finanzminister Klingbeil hat dazu eine erste Schätzung abgegeben. Demnach wird der Bund allein in diesem Jahr rund 18 Milliarden Euro weniger Steuern einnehmen als noch im Herbst angenommen. Gewerkschaften fordern deshalb höhere Steuern für Vermögende. Freiburg steht im Finale der Fußball-Europa League. Der SC setzte sich im Halbfinalrückspiel gegen Sporting Braga aus Portugal mit 3:1 durch. Das Hinspiel hatten die Freiburger mit 1:2 verloren. Im Endspiel von Istanbul trifft der Bundesligist auf den englischen Club Aston Villa, der sich gegen Nottingham Forest durchsetzte.
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